0: Jetzt haben wir 15 Grad. Hier und da viele Wolken. Im Laufe des Vormittags setzt Regen ein. Heute steigt es auf 19 Grad. Morgen auch etwa 19 Grad.
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2: Ich bin Zoe Tassovali. Der Bund will im kommenden Jahr deutlich mehr Schulden machen. Bundesfinanzminister Klingbeil hat diesen Kurs jetzt verteidigt. Im ARD-Sommerinterview sagte Klingbeil dazu:
3: Dass man Rücklagen angeht, ist völlig normal. Mal tut man das, mal tut man das nicht. Und wir sind gerade in einer Zeit, muss man ja auch sagen, wo dieser Iran-Krieg, den Donald Trump angefangen hat, Wachstumshoffnung abgebremst haben. Das schlägt voll rein, das sehen wir in den Zahlen. Dass wir Schulden machen, hat damit zu tun, dass wir unsere Bundeswehr aufrüsten, dass wir modernisieren. Ich meine, man kann sich gegenüber Putin nicht mit der schwarzen Null verteidigen. Wir wollen, dass unser Land 20 Jahre lang wenig Ausgaben und Rüstung aufholt. Und das tun wir und dafür nehmen wir Geld in die Hand.
2: Das Kabinett will heute den Regierungsentwurf des Haushalts für das kommende Jahr beschließen. Insgesamt soll die Neuverschuldung bei gut 200 Milliarden Euro liegen. Im Ukraine-Krieg richten sich die Blicke jetzt auf den NATO-Gipfel in Ankara. Dort wollen sich US-Präsident Trump und der ukrainische Präsident Zelensky am Rande des Treffens persönlich austauschen. Aus dem Weißen Haus heißt es, Trump wolle die Bemühungen für ein Ende des Kriegs mit Nachdruck vorantreiben. Der zweitägige Gipfel beginnt morgen. Am Mittwoch wollen Trump und Zelensky dann miteinander sprechen. Jürgen Klopp soll dem DFB für das Amt als Bundestrainer zugesagt haben. Das berichtet zumindest Transferexperte Fabrizio Romano. Aber was ist da dran?
4: Ein Vollzug ist das Ganze nicht, denn selbst der Transferexperte schreibt ja, Details zu Klopps Vertrag und auch zu seinem Ausstieg bei Red Bull müssten noch besprochen werden. Seine grundsätzliche Bereitschaft, Bundestrainer sein zu wollen, hatte Klopp ja schon in der Nacht auf Samstag bei Magenta TV deutlich gemacht.
5: Also ich bin bereit.
4: Auch da erklärte Klopp aber schon, dass zunächst noch Details mit dem DFB und Red Bull geklärt werden müssten. Insofern kein neuer offizieller Stand, aber dass Jürgen Klopp beim DFB der Wunschnachfolger für Julian Nagelsmann ist und die Chancen gut stehen, das stimmt weiter. Ronny Thorau, Nachrichtenredaktion.
2: Und wir bleiben direkt beim Sport. Bei der Fußball-WM hat Norwegen den Einzug ins Viertelfinale geschafft. Eine absolute Überraschung. Die norwegische Mannschaft besiegte Brasilien mit 2:1. Die beiden Treffer für Norwegen erzielte Stürmer Haaland in der 79. und 90. Minute. Das brasilianische Tor erzielte Neymar in der Nachspielzeit per Foulelfmeter.
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6: Hey, Verkehrs-KI. Was ist los auf den Straßen?
7: Auf der A7 Richtung Hamburg steht ein Pannenfahrzeug bei Schnelsen Nord.
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2: Gerade 15 Grad. Hier und da viele Wolken. Im Laufe des Vormittags fängt es an zu regnen. Heute erreichen wir 19 Grad. Morgen auch 19 Grad.
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4: Ich bin Zoe Tassovali. Der Bundeshaushalt für das kommende Jahr ist praktisch fertig. Heute soll das Kabinett den Entwurf beschließen. Die Milliardenlücke ist laut Finanzministerium geschlossen, unter anderem mit einem strikten Sparkurs sowie höheren Steuern und Abgaben.
5: Alle Ressorts sollen 1% ihrer geplanten Ausgaben einsparen. Das bringt 4 Milliarden Euro. Auch sollen Bundeszuschüsse an die Sozialversicherungen zurückgefahren werden. Außerdem sollen eine höhere Tabaksteuer und eine Abgabe auf Plastik weitere Einnahmen bringen. Reichen tut es nach Koalitionskreisen dennoch nicht. Bundesfinanzminister Klingbeil muss demnach Rücklagen in Höhe von rund 10 Milliarden Euro heranziehen, um die Finanzlücke zu schließen. Geld, was in Zeiten schwächelnder Wirtschaft fehlen wird. Der Bundestag soll den Haushalt dann im Herbst beschließen. Tanja Wagner, Nachrichtenredaktion.
4: Im Ukraine-Krieg reißt die Gewalt nicht ab. Die Ukraine griff nach eigenen Angaben einen Militärflughafen auf der besetzten Krim an. Russland nahm später erneut Ziele in Kharkiv unter Beschuss.
6: Die genauen Schäden auf der Krim sind noch unklar, aber der Militärflughafen dort gilt als der wichtigste Stützpunkt der Russen auf der besetzten Halbinsel. Außerdem haben ukrainische Militärs wichtige Verkehrswege für russischen Nachschub angegriffen. Unter anderem wurden zwei Straßenbrücken im Donbass zerstört. Russland wiederum attackierte unter anderem die Großstadt Kharkiv. Es gab Tote und Verletzte. Der ukrainische Präsident Selenskyj warnt vor besonders massiven russischen Angriffen vor dem NATO-Gipfel ab Dienstag in der Türkei. Selenskyj will von seinen Verbündeten vor allem mehr Flugabwehr. Monitorau, Berlin.
4: Und wir bleiben bei der Ukraine. US-Präsident Trump will nämlich beim NATO-Gipfel in Ankara darüber persönlich mit dem ukrainischen Präsidenten Selenskyj sprechen. Das hat das Weiße Haus bestätigt. Trump wolle die Bemühungen für ein Ende des Kriegs mit Nachdruck vorantreiben, heißt es. Der zweitägige Gipfel beginnt morgen. Am Mittwoch will Trump dann mit Selenskyj sprechen. Zum Sport. Es ist eine völlige Überraschung. Norwegen steht zum ersten Mal überhaupt im Viertelfinale einer Fußball-WM. Die Mannschaft hat Rekordweltmeister Brasilien mit 2:1 rausgeworfen, dank zweier später Tore von Haaland. Brasilien gelang in der Nachspielzeit nur noch der Anschlusstreffer. Im Viertelfinale wartet nun entweder Mexiko oder England.
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7: Hey, Verkehrs-KI. Was ist los auf den Straßen?
2: Auf der A24 Richtung Schwerin befinden sich zwischen Horn und Jenfeld Personen auf der Fahrbahn. Absolute Vorsicht.
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3: Jetzt haben wir 15 Grad. Hier und da viele Wolken. Im Laufe des Vormittags setzt Regen ein. Heute steigt es auf 19 Grad. Morgen auch etwa 19 Grad.
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5: Ich bin Zoe Tassovali. Der Bund will im kommenden Jahr deutlich mehr Schulden machen. Bundesfinanzminister Klingbeil hat diesen Kurs jetzt verteidigt. Im ARD-Sommerinterview sagte Klingbeil dazu:
6: Dass man Rücklagen angeht, ist völlig normal. Mal tut man das nicht. Und wir sind gerade in einer Zeit, muss man ja auch sagen, wo dieser Iran-Krieg, den Donald Trump angefangen hat, Wachstumshoffnung abgebremst haben. Das schlägt voll rein, das sehen wir in den Zahlen. Dass wir Schulden machen, hat damit zu tun, dass wir unsere Bundeswehr aufrüsten, dass wir modernisieren. Ich meine, man kann sich gegenüber Putin nicht mit der schwarzen Null verteidigen. Wir wollen, dass unser Land 20 Jahre lang wenig Ausgaben in Rüstung aufholt. Und das tun wir und dafür nehmen wir Geld in die Hand.
5: Das Kabinett will heute den Regierungsentwurf des Haushalts für das kommende Jahr beschließen. Insgesamt soll die Neuverschuldung bei gut 200 Milliarden Euro liegen. Im Ukraine-Krieg richten sich die Blicke jetzt auf den NATO-Gipfel in Ankara. Dort wollen sich US-Präsident Trump und der ukrainische Präsident Zelensky am Rande des Treffens persönlich austauschen. Aus dem Weißen Haus heißt es, Trump wolle die Bemühungen für ein Ende des Kriegs mit Nachdruck vorantreiben. Der zweitägige Gipfel beginnt morgen. Am Mittwoch wollen Trump und Zelensky dann miteinander sprechen. Jürgen Klopp soll dem DFB für das Amt als Bundestrainer zugesagt haben. Das berichtet zumindest Transferexperte Fabrizio Romano. Aber was ist da dran?
7: Ein Vollzug ist das Ganze nicht, denn selbst der Transferexperte schreibt ja, Details zu Klopps Vertrag und auch zu seinem Ausstieg bei Red Bull müssten noch besprochen werden. Seine grundsätzliche Bereitschaft, Bundestrainer sein zu wollen, hatte Klopp ja schon in der Nacht auf Samstag bei Magenta TV deutlich gemacht.
8: Also ich bin bereit.
7: Auch da erklärte Klopp aber schon, dass zunächst noch Details mit dem DFB und Red Bull geklärt werden müssten. Insofern kein neuer offizieller Stand, aber dass Jürgen Klopp beim DFB der Wunschnachfolger für Julian Nagelsmann ist und die Chancen gut stehen, das stimmt weiter. Ronny Thorau, Nachrichtenredaktion.
5: Und wir bleiben direkt beim Sport. Bei der Fußball-WM hat Norwegen den Einzug ins Viertelfinale geschafft. Eine absolute Überraschung. Die norwegische Mannschaft besiegte Brasilien mit 2:1. Die beiden Treffer für Norwegen erzielte Stürmer Haaland in der 79. und 90. Minute. Das brasilianische Tor erzielte Neymar in der Nachspielzeit per Foulelfmeter.
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9: Hey, Verkehrs-KI. Was ist los auf den Straßen?
3: Auf der A261 Richtung Buchholzer Dreieck blockiert eine Panne die Strecke zwischen Tötensen und Buchholzer Dreieck.
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3: Jetzt haben wir 14 Grad. Hier und da viele Wolken. Im Laufe des Vormittags setzt Regen ein. Heute steigt es auf 19 Grad. Morgen auch 19 Grad.
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4: Ich bin Zoe Tassovali. Der Bundeshaushalt für das kommende Jahr ist praktisch fertig. Heute soll das Kabinett den Entwurf beschließen. Die Milliardenlücke ist laut Finanzministerium geschlossen, unter anderem mit einem strikten Sparkurs sowie höheren Steuern und Abgaben.
5: Alle Ressorts sollen 1% ihrer geplanten Ausgaben einsparen. Das bringt 4 Milliarden Euro. Auch sollen Bundeszuschüsse an die Sozialversicherungen zurückgefahren werden. Außerdem sollen eine höhere Tabaksteuer und eine Abgabe auf Plastik weitere Einnahmen bringen. Tut es nach Koalitionskreisen dennoch nicht. Bundesfinanzminister Klingbeil muss demnach Rücklagen in Höhe von rund 10 Milliarden Euro heranziehen, um die Finanzlücke zu schließen. Geld, was in Zeiten schwächelnder Wirtschaft fehlen wird. Der Bundestag soll den Haushalt dann im Herbst beschließen. Tanja Wagner, Nachrichtenredaktion.
4: Im Ukraine-Krieg reißt die Gewalt nicht ab. Die Ukraine griff nach eigenen Angaben einen Militärflughafen auf der besetzten Krim an. Russland nahm später erneut Ziele in Kharkiv unter Beschuss.
6: Die genauen Schäden auf der Krim sind noch unklar, aber der Militärflughafen dort gilt als der wichtigste Stützpunkt der Russen auf der besetzten Halbinsel. Außerdem haben ukrainische Militärs wichtige Verkehrswege für russischen Nachschub angegriffen. Unter anderem wurden 2 Straßenbrücken im Donbass zerstört. Russland wiederum attackierte unter anderem die Großstadt Kharkiv. Es gab Tote und Verletzte. Der ukrainische Präsident Selenskyj warnt vor besonders massiven russischen Angriffen vor dem NATO-Gipfel ab Dienstag in der Türkei. Selenskyj will von seinen Verbündeten vor allem mehr Flugabwehr. Ronny Tochau, Berlin.
4: Und wir bleiben bei der Ukraine. US-Präsident Trump will nämlich beim NATO-Gipfel in Ankara darüber persönlich mit dem ukrainischen Präsidenten Selenskyj sprechen. Das hat das Weiße Haus bestätigt. Trump wolle die Bemühungen für ein Ende des Kriegs mit Nachdruck vorantreiben, heißt es. Der 2-tägige Gipfel beginnt morgen. Am Mittwoch will Trump dann mit Selenskyj sprechen. Zum Sport. Es ist eine völlige Überraschung. Norwegen steht zum ersten Mal überhaupt im Viertelfinale einer Fußball-WM. Die Mannschaft hat Rekordweltmeister Brasilien mit 2:1 rausgeworfen, dank 2er später Tore von Haaland. Brasilien gelang in der Nachspielzeit nur noch der Anschlusstreffer. Im Viertelfinale wartet nun entweder Mexiko oder England.
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7: Hey, Verkehrs-KI. Was ist los auf den Straßen?
2: Keine Meldungen. Gute Fahrt, Leute. 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
8: Na, willkommen in der neuen Woche. Weißt du was? Wir hauen einfach direkt wieder ab und machen gleich eine Zeitreise in den Juli 89. Welche Platten sind da? Sind wir da in den Plattenläden hinterhergerannt, ja? Und was haben wir uns bei den DJs immer und immer wieder gewünscht? Ihr überlegt mal kurz eben. Ich löse gleich auf nach Dexys Midnight Runners. Come on, Aline, habe ich mir auch immer gewünscht. Ich bin Arne Wag. Moin!
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0: Talk, Talk. Rasen wir zusammen in Richtung Montagmorgen Hamburg 2. Richtig viele 80er und mit...
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0: Das ist die Hamburg 2 Chartshow. Diese Woche geht's mit Olli 2 Stunden in das Jahr, in dem die Raumsonde Voyager uns in Staunen versetzt hat.
2: 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De La Soul. Wie cool. 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
0: Holt euch nochmal genau dieses 80er-Feeling mit Ollis 80er-Chart. 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Und wir starten jetzt erstmal zusammen in den Montagmorgen mit A Flock of Seagulls. I ran. Na klar, Hamburg 2. Richtig viele 80er. Schönen guten Morgen.

0: schön. Was für ein schöner früher Ausflug in die 90er zusammen mit Take That Back for Good. Hamburg 2 ist hier, na klar. Geht doch bestens gleich weiter mit richtig vielen 80ern. Und gleich auch noch, ach, Kim Carnes, Better Day Besides. Auch schön, ne? Kommt noch garantiert vor 5:30.
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1: Kurz vor 5:30. Na, bevor der Montag überhaupt losgehen kann, haben wir noch 3,5 Minuten und 2 riesengroße Augen vor uns. Ah, Bette Davis Eyes, der 80er von Kim Carnes. Kommt gut hoch mit Hamburg 2 und richtig vielen 80er.

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0: großartige Madonna feiert mit uns in den Montagmorgen Hamburg 2 richtig viele 80er. Gleich 17:45.
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0: 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Wenn alles richtig ist, gibt's 50 Euro. Wenn ihr das auch könnt und die 50 Euro auch haben wollt, dann gleich mal anmelden über die Hamburg 2 App oder über unsere Website, die gute Ines aus Winsenluhe. Du bist so eine Sängerin, oder?
2: So ein bisschen.
0: Ja, so ein bisschen. Du hast mir eben schon gesagt, du bist ein bisschen aufgeregt. Wovor hast du am meisten Angst, dass du den Ton nicht triffst oder den Text nicht kennst?
2: Ja, dass ich den Text nicht kenne. Was? Also meistens kenne ich die Texte, aber ich kann den nicht so gut singen.
0: Und jetzt sage ich dir ganz klar, den Song kennst du. Und wenn du ihn nicht singst, singe ich ihn zu Ende. Okay. Achtung, hier kommt dein 80er. Und Ines!
2: Need a hero.
0: Ja, also ähnlich. Muss man ja. Du hast so ein bisschen die Spannung rausgenommen da.
2: Nee, tut mir leid.
0: Nein.
2: Nein.
0: Nein, aber darf ich das einmal zu Ende singen?
2: Ja,
0: pass auf, das kriegen wir hin. Achtung. We don't need another hero. Siehst du, so wär's gegangen.
2: Ja.
0: Ja, wie schade. Nächstes Mal gewinnst du wieder, ja?
2: Ja, alles klar. Ich versuche auf jeden Fall weiter.
0: Ganz liebe Grüße nach Winsenluhe und für uns jetzt alle dieser Mitgrüll Tina Turner 80er. Ja. Hier ist We Don't Need Another Hero. Ines, einen schönen Tag dir.

Hat euer Wecker auch zu früh ausgelöst, ja? Ist noch gar nicht 6, ne? Aber weißt du was? Wir machen da weiter, wo wir am Freitag aufgehört haben. Tanzen, bis die Welt untergeht. Dancing with Tears in My Eyes. Ultravox geht auch schon direkt los. Hamburg 2, richtig viele 80er. Kommt gut.

0: Geht doch perfekt los mit Ultravox.
1: Ja, hier ist Hamburg 2. Richtig viele 80er. Gleich für euch diese 80er hier. Bam, bam, bam, bam. Date Hallo 80er. Von einem echten Römer. Ryan Paris. Deutsche Beater. Gleich der erste 80er. Nach 6.
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6: Jetzt haben wir 14 Grad. Hier und da viele Wolken. Im Laufe des Vormittags setzt Regen ein. Heute steigt es auf 19 Grad. Morgen auch etwa 19 Grad.
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7: Guten Morgen, ich bin Rainer Hirsch. In Harburg hat es am frühen Morgen einen sogenannten Blitzeinbruch gegeben. Drei Täter sind mit einem Auto in ein Juweliergeschäft gefahren, haben Schmuck gestohlen und sind dann geflüchtet. Der Schienenersatzverkehr auf der U3-Trasse zwischen Mundsburg und Barmbek ist vorbei. Wochenlang hatten U-Bahn-Kunden dort auf Busse ausweichen müssen, weil Brücken, Viadukte und Weichen erneuert wurden. Am Vortag des NATO-Gipfels in der Türkei hat Russland die nächste schwere Angriffswelle auf ukrainische Städte gestartet. Kurz nach Mitternacht löste die Flugabwehr in fast allen Landesregionen Luftalarm aus. Aus Kiew wurden heftige Explosionen gemeldet. Und die jüngsten Spielergebnisse bei der Fußball-WM lauten Brasilien-Norwegen 1:2, Mexiko-England 2:3.
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8: Hey, Verkehrs-KI, was ist los auf den Straßen?
9: Auf der A1 Richtung Bremen steht ein defektes Auto bei Stillhorn. Auf der A7 Richtung Hamburg blockiert ein Pannenfahrzeug bei Marmsdorf.
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1: Na, die neue Woche geht los. Willkommen im Montag. Jetzt mit dem Weckruf aus Italien. Dolce Vita, der 80er von einem echten Römer, aber ohne Rüstung. Ryan Paris. So kann's doch losgehen. Ich bin Arne Waag. Schönen guten Morgen.
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0: Ach, mit unserer Freundin Cindy geht's ganz entspannt rein. In diesem Montag Hamburg 2, richtig viele 80er.
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0: 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Nochmal, so feiern wir jetzt mit dem Original rein in den Montag, oder? Freddy und Queen, I want it all. Hamburg 2, richtig viele 80er.

0: Am Freitag das Stadtparkkonzert von Nina. Wir feiern schon mal mit ihrem Kulthit vor hier bei Hamburg 2. Richtig viele 80er, gleich ganz ähnlich cool, nur weniger deutsch. Dafür Curry Hart, Sunglasses at Night, kommt noch vor 6:30.
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kurz vor halb sieben, na so langsam kommen wir alle zusammen so aus dem Quark, ne? Die Woche fängt an zusammen mit Curry Hearts, Sunglasses at Night. Schön cool, läuft doch, Hamburg 2. Richtig viele 80er.

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2: Guten Morgen. Blitzeinbruch in Harburg. U3 fährt wieder durch. Bewölkt und regnerisch bei 19 Grad maximal. Einsatz für die Polizei in Harburg. In der Moorstraße hat es einen Blitzeinbruch gegeben. Marc Elvers.
3: Gegen 3:15 in der Nacht sind 3 maskierte Männer mit einem Fahrzeug in ein Juweliergeschäft gerast. Sie haben dann die Auslagen ausgeräumt und Schmuck in noch unbekannter Höhe geklaut. Das Auto haben die Täter im Juwelier stehen lassen. Dann sind sie mit einem anderen Auto geflüchtet, das später mit laufendem Motor in der Nähe gefunden wurde. Von den Tätern selbst fehlt jede Spur, die Fahndung läuft nach wie vor. Jetzt ermittelt das Landeskriminalamt.
2: Der wochenlange Schienenersatzverkehr ist vorbei. Die U3 fährt jetzt auch wieder zwischen Munsburg und Barmbek. Daniela Reinicke.
4: 8 Stahlbrücken und 4 Steinviadukte sind saniert worden. Parallel wurden rund 5.800 Schwellen erneuert, Weichen ausgetauscht und auch noch Arbeiten an den Haltestellen Munzburg, Hamburger Straße und den Heide durchgeführt.
2: Kurz bevor der Bundestag diese Woche über das Gesundheitssparpaket abstimmen soll, hat Gesundheitsministerin Warken ihren Gesetzesentwurf dazu nochmal geändert. Demnach sollen zum Beispiel die Zuzahlungen geringer ausfallen. Zoe Tasovali, was ist noch geplant?
5: Bei der Familienversicherung kommt die Koalition den Betroffenen offenbar doch noch etwas entgegen. Wer Kinder unter 12 Jahren hatte, soll den Ehepartner weiter kostenlos mitversichern können. Bisher war nur eine Grenze bis zum 7. Geburtstag des Kindes geplant. Außerdem könnte der Bund die Krankenkassen stärker unterstützen.
6: Die Fußball-WM.
2: Und zuletzt haben gespielt Brasilien-Norwegen 1:2, Mexiko-England 2:3. In Erfurt ist gestern der Bundesparteitag der AfD zu Ende gegangen. Begleitet worden war er von intensiven Protesten. Ronny Thorau mit einer Bilanz.
7: Die AfD präsentierte sich bei diesem Parteitag professionell organisiert, transportierte etwa frühzeitig die Delegierten in die Messehalle, um Protestierenden und Straßenblockaden draußen zu entgehen. Dazu wurden interne Konflikte geschickt ausgeblendet, um Geschlossenheit zu signalisieren. Parteichefin Alice Weidel ist gestärkt, ihr Co-Chef Tino Chrupalla nach einem schlechten Wiederwahlergebnis dagegen angeschlagen, zumal sich auch in den hinteren Reihen viele Weidel-Kandidaten durchsetzten. Und auch auffällig, trotz Aussicht auf Regierungschancen in Ostdeutschland, mäßigt sich die AfD nicht in Programm und Worten wie andere rechte Parteien zuletzt in Europa.
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0: Der oft vergessene 80er von Aha. Wir haben Touchy natürlich auf der Liste. Hamburg 2, richtig viele 80er. Gleich 7:15.
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0: Es geht um die ersten 2 Sekunden. Die spiele ich euch gleich vor. Ihr sagt einfach, wie heißt der ganze 80er? Puh, ja, so einfach geht das, ne? Und so schnell kann man 50 Euro abräumen, wenn ihr das auch könnt oder auch wollt. Dann gleich mal anmelden über die Hamburg 2 App oder über unsere Website. Bianca aus Eppendorf. Hallo.
2: Hallo, Arne.
0: Bianca. Du hast dich gut vorbereitet. Die ersten 2 Sekunden kennst du alle auswendig von allen 80ern.
2: Ja, ich hoffe doch.
0: Ja, Wollen wir mal schauen. Das hört sich ja gut an. Hier kommt dein 80er. Achtung.
2: Ja.
0: Oh.
2: Luca.
0: Richtig.
2: Nein.
0: Ja. 50 Euro auf dein Konto. Susan Vega. Luca ist richtig. Mit 4 Buchstaben. 50 Euro abgeräumt. Schneller geht's ja gar nicht, ne?
2: Ich danke dir, super, klasse.
0: Viel Spaß mit der Kohle und obendrauf auch noch der großartige Susan Vega 80er. Hier ist My Name is Luca, nur für dich, Bianca.
2: Ich danke dir.
0: Einen schönen Tag dir.
2: Jo, ebenso, ciao, ciao.

0: kurz vor sieben.
1: Ach sag mal, da wollte ich euch doch noch Bescheid sagen. Am Mittwoch sind Marillion in Hamburg. Ja! Und das Beste, wisst ihr das Beste? Wir bringen euch da noch rein. 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Zack, schon seid ihr mit Glück dabei. Ich warte jetzt hier mal auf eure Anmeldung und währenddessen feiern wir zusammen mit Bryan Adams persönlich rein in den Montag. Heaven, schönen Start in die Woche mit Hamburg 2 und richtig vielen 80ern.

0: Mr. Brian, da freue ich mich schon auf sein Hamburg 2 Konzert im Oktober. Ihr euch auch, oder? Ruhig nochmal ran an die allerletzten Tickets. Hamburg 2, richtig viele 80er. Gleich für euch diese 80er hier. Auch ganz entspannt. Cock Robin, The Promise You Made. Das gefällt an, ich weiß. Gleich der erste 80er. Nach 7.
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4: Gerade 15 Grad. Hier und da viele Wolken. Im Laufe des Vormittags fängt es an zu regnen. Heute erreichen wir 19 Grad. Morgen auch etwa 19 Grad.
5: Es ist 7 Uhr.
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7: Guten Morgen, ich bin Rainer Hirsch. In Harburg hat es am frühen Morgen einen sogenannten Blitzeinbruch gegeben. Drei Täter sind mit einem Auto in ein Juweliergeschäft gefahren, haben Schmuck gestohlen und sind dann geflüchtet. Der Schienenersatzverkehr auf der U3-Trasse zwischen Mundsburg und Barmbek ist vorbei. Wochenlang hatten U-Bahn-Kunden dort auf Busse ausweichen müssen, weil Brücken, Viadukte und Weichen erneuert wurden. Am Vortag des NATO-Gipfels in der Türkei hat Russland die nächste schwere Angriffswelle auf ukrainische Städte gestartet. Kurz nach Mitternacht löste die Flugabwehr in fast allen Landesregionen Luftalarm aus. Aus Kiew wurden heftige Explosionen gemeldet. Und die jüngsten Spielergebnisse bei der Fußball-WM lauten: Brasilien-Norwegen 1:2, Mexiko-England 2:3.
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11: Hey, Verkehrs-KI. Was ist los auf den Straßen?
12: Auf der A7 Richtung Hamburg, 3 Kilometer Stau zwischen Heimfeld und Weitershof. Auf der A1 Richtung Hamburg, 2 Kilometer Stau zwischen Billstedt und Norderelbbrücke. Und auf der A24 Richtung Hamburg, 1 Kilometer Stau zwischen Kreuz Ost und Horn.
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15: Hossa, hossa. Alle vom Schlager-Move sind wieder zurück im Montag und in der Realität angekommen, ja. Ach, das war eine gute Party, glaube ich, ne? 200.000 Leute waren mit dabei. Also, jetzt die letzten drei. Hossa, hossa, hossa. Und jetzt wird's wieder schön hier mit Cock Robin. Promise you made. Ich bin Arne Waag, kein Hossa, dafür ein großartiges Moin.
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Gerade hat er übrigens alle Rekorde mit seiner Lebensgeschichte als Film gebrochen. Michael ist trotz aller Unkenrufe der erfolgreichste biografische Film aller Zeiten und der ganzen Welt. Seine Musik haben wir natürlich schon immer geliebt. Ne? Beat It, gerade hier bei Hamburg 2, richtig viele 80er. So, und nun starten wir schön lässig in den Montag zusammen mit der Lässigkeit der 80er. Hier sind Mike and the Mechanics. Highland Running. Kommt gut hoch mit Hamburg 2. Und richtig vielen 80ern.

0: Aha, aha. Ja, so like ich auch den Montag, ne? Mit KC and the Sunshine Band. Geht doch bestens los mit dem Montag. Hier ist Hamburg 2. Gleich auch wieder mit richtig vielen 80ern. Und da warten Fleetwood Mac auf uns. Everywhere. Läuft doch noch vor 7:30.
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0: Kurz vor 7:30. So, ich lege jetzt eine gute alte MC ins Tape Deck ein und drücke hier auf Aufnahme.
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0: Ihr seid am Zug, ne? Ihr bestimmt, was kommt drauf aufs Hamburg 2 80er Mixtape. Einfach in der Hamburg 2 App auf den WhatsApp-Button drücken. Patrick aus Uhlenhorst, du willst den 80er von Fleetwood Mac drauf haben. Patrick, warum den?
2: Ja, ich finde das Intro so sehr, sehr bewegend. Irgendwie nimmt mich das mit, wenn ich das immer höre, drehe ich immer lauter. Nervt dann schon die Leute in meiner Umgebung. Und es hat so einen ganz, ganz speziellen Sound, den man so in anderen Liedern so gar nicht wiedererkennt. Und ja, deshalb habe ich das lieben gelernt und auch die Musik an sich noch von Fleetwood Mac durch dieses Lied. Und deshalb verbindet mich dann immer dann sehr viel damit.
0: Und da kommt er doch auch schon aufs Mixtape und natürlich auch hier im Radio. Fleetwood Mac Everywhere. Für dich, Patrick, und für alle anderen. Hier ist Hamburg 2. Richtig viele 80er. Yeah.

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2: Schönen guten Morgen. Blitzeinbruch in Harburg. Nächste Sperrung bei der S-Bahn. Wolken, Regen bis zu 19 Grad. In der Moorstraße in Harburg hat es heute Morgen einen Blitzeinbruch gegeben. Mark Elvers.
3: Gegen 2:45 in der Nacht sind drei maskierte Männer mit einem Fahrzeug in ein Juweliergeschäft gerast. Sie haben dann die Auslagen ausgeräumt und Schmuck in noch unbekannter Höhe geklaut. Das Auto haben die Täter im Juwelier stehen lassen. Dann sind sie mit einem anderen Auto geflüchtet, das später mit laufendem Motor in der Nähe gefunden wurde. Von den Tätern selbst fehlt jede Spur, die Fahndung läuft nach wie vor. Jetzt ermittelt das Landeskriminalamt.
2: Nach wochenlangem Schienenersatzverkehr fährt die U3 jetzt auch wieder zwischen Mundsburg und Barmbek durch. Seit Mai waren auf der Trasse ersatzweise Busse unterwegs, weil Stahlbrücken, Viadukte, Weichen und Schwellen erneuert werden mussten. Außerdem wurden noch Arbeiten an den Haltestellen durchgeführt. Dafür müssen sich nun Kunden der S-Bahn auf neue Behinderungen einstellen. Ab Donnerstag fahren eine Woche lang keine S-Bahn zwischen Wilhelmsburg und Hammerbrook. Die Strecke soll fit gemacht werden für eine engere Taktung, wenn die S6 ab Ende des Jahrzehnts eingeführt wird. Der Personalmangel wird sich im öffentlichen Nahverkehr und im Güterverkehr in den nächsten Jahren deutlich verschärfen. Darauf weist eine Studie des Kompetenzzentrums Fachkräftesicherung hin. Thomas Bleskin.
4: Bis 2041 scheiden laut der Studie rund 200.000 Brummifahrer und mehr als 60.000 Busfahrer altersbedingt aus dem Berufsleben aus. Experten warnen, dass sich die Engpässe weiter verschärfen könnten. Sie empfehlen deshalb unter anderem, für ältere Beschäftigte die Jobs attraktiver zu machen, damit sie länger im Beruf bleiben, zum Beispiel mit flexibleren Arbeitsbedingungen.
1: Die Fußball-WM.
2: Die jüngsten Spielergebnisse lauten Brasilien-Norwegen 1:2, Mexiko-England 2:3. In Erfurt ist gestern der Bundesparteitag der AfD zu Ende gegangen. Begleitet worden war er von intensiven Protesten. Ronny Thorau mit einer Bilanz.
5: Die AfD präsentierte sich bei diesem Parteitag professionell organisiert, transportierte etwa frühzeitig die Delegierten in die Messehalle, um Protestierenden und Straßenblockaden draußen zu entgehen. Dazu wurden interne Konflikte geschickt ausgeblendet, um Geschlossenheit zu signalisieren. Parteichefin Alice Weidel ist gestärkt, ihr Co-Chef Tino Chrupalla nach einem schlechten Wiederwahlergebnis dagegen angeschlagen, zumal sich auch in den hinteren Reihen viele Weidel-Kandidaten durchsetzten. Und auch auffällig, trotz Aussicht auf Regierungschancen in Ostdeutschland, mäßigt sich die AfD nicht in Programm und Worten wie andere rechte Parteien zuletzt in Europa.
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0: Geht schön lässig in diesem Montagmorgen, Hamburg 2. Richtig viele 80er, gleich Viertel vor 8.
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0: Das geht hier ruckzuck. Ich mach gleich einfach einen 80er aus und ihr singt einfach weiter, als wäre nichts passiert, wenn ihr das auch könnt. Gleich mal anmelden über die Hamburg 2 App oder über unsere Website. Da piept es schon im Hintergrund. Laura aus Dannenberg. Du bist im Auto unterwegs, ne?
2: Ja, genau. Oh, ich bin Beifahrer. Ich lasse mich brav durch die Gegend kuschieren.
0: Dann ist ja ganz entspannt. Zu zweit im Auto?
2: Ja,
0: ihr dürft auch gerne beide mitsingen, wie ihr wollt.
2: Ja, mein Kollege hier, der hängt hier gerade einen Anhänger ran.
0: Ach so, nee, da wollen wir nicht stören, um Gottes Willen. Nein. Dann mach das mal alleine hier. Dann kannst du auch die 50 Euro alleine einstecken, ja?
2: Genau.
0: Hier kommt dein 80er. Achtung. Na, und Laura?
2: Sweet dreams are made of
0: this. Ja! Schön! Ach Mensch, du. Hätte es da mal noch so ein bisschen gepiept von dem Anhänger eben, dann wäre es noch schöner gewesen fast.
2: Ja.
0: Laura, 50 Euro auf dein Konto. Viel Spaß mit der Kohle.
2: Geil, vielen Dank.
0: Yes, ja. Geil. Das darf man nämlich, du darfst das sagen, weißt du?
2: Oh, okay. Im Radio.
0: Doch, ja, natürlich. Hier darf man alles. Und für dich auch noch der geile 80er von Eurythmics. Sweet Dreams in voller Länge.
2: Sehr schön, ich freue mich. Danke.
0: Dir einen schönen Tag.
2: Ebenfalls, danke.

Kurz vor acht. Ach ja, heute ist übrigens der Welttag des Kusses. Bitte gleich mal dran denken, dass heute ganz offiziell ein extremst langer Knutscher fällig wird. Mindestens so lang wie diese 80er von Joe Cocker und Jennifer Warnes. Oh, 3 Minuten 48. Bitte zwischendrin mal Luft holen. Geht schon los. 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Richtig viele 80er.

0: Mit Joe oder Jennifer schwufen wir gemeinsam in den Montag. Hamburg 2, richtig viele 80er. Gleich für euch dieser Gewinner-Song hier. Der 80er von den Bee Gees, You Win Again. Gleich, passt doch, gleich der erste 80er. Na, 8.
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10: Und jetzt das Wetter.
11: Jetzt haben wir 15 Grad. Es regnet leicht. Im Laufe des Nachmittags lässt der Regen nach. Heute erreichen wir 19 Grad. Morgen auch etwa 19 Grad.
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14: Guten Morgen, ich bin Rainer Hirsch. Heiratswillige können jetzt in ganz Hamburg ihren Standesamtstermin online buchen. Nach einer Pilotphase in Altona und Wandsbek wird der Service nun auf alle Standesämter ausgerollt. Terminengpässe dürfte es nicht geben. Das Angebot ist derzeit größer als die Nachfrage. SPD-Sozialpolitiker plädieren für mehrjährige Übergangsfristen bei der geplanten Abschaffung der abschlagsfreien Frührente nach 45 Beitragsjahren. Die sozialpolitische Sprecherin der Bundestagsfraktion der SPD, Klose, sagte dem Redaktionsnetzwerk Deutschland, sie halte eine Übergangsfrist von 5 Jahren für sinnvoll. Das Konzept für den Bundeshaushalt des kommenden Jahres steht. Die Regierung will den Entwurf heute im Kabinett beschließen. Unterm Strich steigt die Neuverschuldung dann auf gut 200 Milliarden Euro. Und die jüngsten Spielergebnisse bei der Fußball-WM lauten Brasilien-Norwegen 1:2, Mexiko-England 2:3.
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17: Hey, Verkehrs-KI. Was ist los auf den Straßen?
16: Kronstieg. Stau zwischen Garstädter Weg und Schnelsen Nord. Auf der A1 Richtung Hamburg 4 Kilometer Stau zwischen Billstedt und Norderelde. Und auf der B75 Umgehung Veddel 7 Minuten Verzögerung.
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20: Ach je, wir starten ja auch schon zusammen in die letzte Woche von unserer Abstimmung rund um Lionel Richie. Welcher Song ist euer absoluter Lieblingssong von Lionel Richie? Ihr sortiert euch kurz und da gucken wir gleich mal genauer hin nach den Bee Gees. You win again. Ich bin Arne Walk. Moin!
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0: Unsere Freundin Tinita Tikrim geht doch bestens los mit dem Montag. Hamburg 2, richtig viele 80er.
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0: Bis Freitag geht noch unsere Abstimmung. Welcher Song von Lionel Richie ist euer absoluter Lieblingssong? Vielleicht mal was Flottes? All night long. All night long. All night long. Oder vielleicht was zum Schwufen? Ja, oder irgendwas dazwischen. Guckt euch mal die lange Liste der vielen Songs von Lionel an in der Hamburg 2 App oder auf unserer Website. Und dann fällt eure Wahl ja vielleicht auch auf diesen bockstarken, ja, und sagen wir mal so zwischen schnell und langsam Song. Here's my destiny. Lionel, hau rein, Hamburg 2. Richtig viele 80er.

0: Mit Yazoo und der zauberhaften Stimme von Alison Moyet geht's in die neue Woche. Haben wohl zwei richtig viele 80er und gleich geht's so zauberhaft weiter. Zauberhafter geht's eigentlich fast gar nicht. Ich sag nur George Michael und dann wissen alle, ach, Careless Whisper, kommt noch vor 8:30.
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kurz vor 8:30. Ja, ich sag mal, ich wollte euch ja eigentlich noch Bescheid sagen. Ne? Am Mittwoch sind Marillion in Hamburg. Och, wie toll. Und wisst ihr, was das Allerbeste ist? Wir bringen euch da noch rein. Wir schreiben euch auf die Gästeliste. Gleich mal anmelden, hamburg2.de oder in unserer App. Einfach unter Gewinnspiele auf Marillion tippen. Zack, schon seid ihr mit Glück dabei. Ich warte hier auch mal auf eure Anmeldung. Und nebenbei schwufen wir mit George Michael in den Tag. Huiuiui, da haben wir gerade die Hose hochgezogen. Naja, ihr wisst, was ich meine. Careless Whisper, Hamburg 2. Richtig viele 80er.

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2: Guten Morgen. Hochzeitstermine in Hamburg online. Einzelhändler wollen sonntags öffnen. Wolken, Regen, maximal 19 Grad. Heiraten wird einfacher hier in Hamburg. Ab sofort können Termine für Eheschließung in Standesämtern online gebucht werden. Marc Elvers.
3: Seit Mai gibt es den Service schon in Altona und Wandsbek. Jetzt geht es auch in den anderen 5 Bezirken. So können Heiratswillige schnell sehen, in welchem Hamburger Standesamt noch Termine verfügbar sind. Wer seinen Termin gefunden hat, kann ihn direkt reservieren. Und die Chancen stehen gut. Nach wie vor ist das Terminangebot der Standesämter größer als die Nachfrage.
2: In Harburg hat es am frühen Morgen einen sogenannten Blitzeinbruch gegeben. 3 Täter sind mit einem Auto in ein Juweliergeschäft in der Moorstraße gefahren, haben Schmuck gestohlen und sind dann geflüchtet. Der Deutsche Einzelhandelsverband fordert eine Freigabe der Ladenöffnungszeiten an Sonntagen. In der Bild-Zeitung sagt HDE-Chef Gent, Einkaufen sei auch ein Freizeiterlebnis. Offene Geschäfte an Sonntagen würden Innenstädte attraktiv und lebendig halten. Die Bundesregierung hatte angekündigt, die Öffnungszeiten für Bäckereien an Sonntagen verlängern zu wollen. Außerdem sollten perspektivisch auch Bücherhallen mit Fachpersonal öffnen dürfen. Nach wochenlangem Schienenersatzverkehr fährt die U3 jetzt auch zwischen Munzburg und Barmbek wieder durch. Seit Mai waren auf der Trasse ersatzweise Busse unterwegs wegen Bauarbeiten. Dafür müssen sich nun aber Kunden der S-Bahn auf neue Behinderung einstellen. Ab Donnerstag fahren eine Woche lang keine S-Bahn zwischen Wilhelmsburg und Hammerbrook. Die Strecke soll fit gemacht werden für eine engere Taktung.
4: Die Fußball-WM.
2: Und die jüngsten Spielergebnisse lauten Brasilien-Norwegen 1:2, Mexiko-England 2:3. Die WM hat ihren ersten großen Skandal. Die FIFA hat die Rotsperre gegen den besten Torjäger der USA, Valerian Balogun, aufgehoben. Offenbar unter dem Druck von US-Präsident Trump. Diana Kramer.
5: Trump soll persönlich bei FIFA-Boss Infantino angerufen haben, berichten mehrere Medien. Überraschend hatte der Weltverband am Abend mitgeteilt, dass Balogun im WM-Achtelfinale gegen Belgien spielen darf. Die Rotsperre aus dem 16. Finale gegen Bosnien-Herzegowina wurde zur Bewährung ausgesetzt. Trump reagierte umgehend auf seiner Plattform Truth Social und schrieb, danke FIFA, es sei eine große Ungerechtigkeit wieder gut gemacht worden. Auch wenn nicht bestätigt ist, dass er Einfluss genommen hat, der Vorfall schlägt hohe Wellen. Wenn da wirklich gemauschelt wurde, sei das verrückt, sagte etwa Jürgen Klopp bei Magenta TV.
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0: wir feiern zusammen in den Montag mit Toto. Hamburg 2, richtig viele 80er, gleich 8:45, gute Zeit für ein gutes Partyspiel.
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0: Es geht um die ersten 2 Sekunden von einem 80er. Ihr sagt einfach, wie heißt denn der ganze Song, wenn ihr das auch könnt. Gleich mal anmelden über die Hamburg 2 App oder über unsere Website. Und die gute Monika aus Ahrensburg, du hörst uns immer über die Hamburg 2 App, richtig?
2: Ja, das ist richtig.
0: Und
2: ja.
0: So hast du auch schön trainiert, ne? Alle Songs angehört, nur die ersten 2 Sekunden.
2: Ja, ich kenne mich da schon ganz gut aus, glaube ich. Aber ich will nichts versprechen. Ich bin ein bisschen aufgeregt.
0: Du bist aufgeregt und schon in der Konzentrationsphase. Ja. Da will ich gar nicht reinquatschen. Nochmal durchatmen, hier kommt dein 80er. Ja. Achtung, Monika. Mhm. Oha.
2: Voyage, voyage.
0: Monika, Voyage, Voyage, Desireless, großartig. Hast du das irgendwo abgelesen? Das kam so ganz schnell aus der Hüfte.
2: Nö, das ist mir so eingefallen.
0: Das ist dir so eingefallen? Ich glaube dir das, Monika. Viel Spaß mit 50 Euro.
2: Dankeschön.
0: Und obendrauf gibt's auch noch den ganzen Desireless 80er. Hier ist Voyage, Voyage. Nur für dich, Monika.
2: Danke.
0: Liebe Grüße nach Ahrensburg.
2: Danke, Grüße zurück.

Kurz vor neun. Na, wer war am Sonnabend auch beim Madness-Konzert im Stadtpark? War ganz geil, ne? Trotz Regen, alle gut drauf. Gut, länger als 80 Minuten hätten es ruhig sein können, aber die Party war tipptopp. Und wir geben jetzt auch nochmal die Zugabe. Our House, ihr größter Party-80er. Singen wir alle zusammen mit. Hier ist Hamburg 2. 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

0: Die Partykönige vom Sonnabend. Schöne Grüße nochmal an alle, die mit dabei waren. Hamburg 2 ist hier, richtig viele 80er. Und wir fallen direkt weiter mit diesem 80er hier. Guck mal. Na, wer kennt's? Shannon, let the music play. Hätte ich auch erkannt, oder? Gleich der erste 80er nach 9.
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7: Jetzt haben wir 16 Grad. Es regnet leicht. Im Laufe des Vormittags hört der Regen auf. Heute steigt es auf 19 Grad. Morgen auch etwa 19 Grad.
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9: Guten Morgen, ich bin Rainer Hirsch. Heiratswillige können jetzt in ganz Hamburg ihren Standesamtstermin online buchen. Nach einer Pilotphase in Altona und Wandsbek wird der Service nun auf alle Standesämter ausgerollt. Terminengpässe dürfte es nicht geben, das Angebot ist derzeit größer als die Nachfrage. SPD-Sozialpolitiker plädieren für mehrjährige Übergangsfristen bei der geplanten Abschaffung der abschlagsfreien Frührente nach 45 Beitragsjahren. Die sozialpolitische Sprecherin der Bundestagsfraktion der SPD, Klose, sagte dem Redaktionsnetzwerk Deutschland, sie halte eine Übergangsfrist von 5 Jahren für sinnvoll. Das Konzept für den Bundeshaushalt des kommenden Jahres steht. Die Regierung will den Entwurf heute im Kabinett beschließen. Unterm Strich steigt die Neuverschuldung dann auf gut 200 Milliarden Euro. Und die jüngsten Spielergebnisse bei der Fußball-WM lauten Brasilien-Norwegen 1:2, Mexiko-England 2:3.
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10: Hey, Verkehrs-KI. Was ist los auf den Straßen?
11: Auf der A1 Richtung Hamburg. 6 Kilometer Stau zwischen Öhjendorf und Norderede. Auf der A7 Richtung Flensburg stockt es zwischen Heimfeld und Othmarschen. 3 Kilometer. Und ebenfalls auf der A7 Richtung Flensburg. Stop and go zwischen Nordwest und Schnelsen Nord.
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12: Na, alle aus dem Schlagerfieber waren wieder zurück in der Hossa-Hossa-freien Welt. Ja, willkommen zurück. Na, 200.000 Schlagerfans waren mit dabei. Respekto. Wir feiern direkt wieder die Songs, die wir alle gut finden. Geht direkt los mit Shannon. Let the music play. Ich bin Arne Waag. Moin.
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Wir schwufen zusammen in den Montag mit Eva David. Words Hamburg 2. Richtig viele 80er. Geht auch direkt weiter mit ordentlich Zunder. Billy Joel, We Didn't Start the Fire. Der Antikriegs-80er. Leider immer noch aktuell. Hamburg 2. Richtig viele 80er. Billy, hau rein hier.

0: Na, also, die Disco-Kugel dreht sich schon wieder, Party hat schon angefangen, aber hier war wohl zwei richtig viele 80er und die Party geht auch direkt weiter mit dem flottesten 80er von Phil Collins. Two Hearts kommt noch vor 9:30.
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0: kurz vor halb zehn. Hier, diese Musikkassette, die machen wir jetzt voll mit euren Lieblings-80ern.
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0: Hier mit euren Lieblings-80ern einfach rein in die Hamburg 2 App und dann rauf auf den WhatsApp-Button. Andrea aus Brandenburg, du willst Two Hearts von Phil Collins, der flotte 80er von ihm. Warum den?
2: Weil er so schön stimmungsvoll ist. Man ist energiegeladen, man hat gute Laune und alles, was man macht, fällt dann viel leichter.
0: Und deswegen kommt er auch drauf aufs Mixtape und auch für dich jetzt hier im Radio, liebe Andrea. Two Hearts, Phil Collins, Hamburg 2. Richtig viele 80er.

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2: Schönen guten Morgen. Hochzeitstermine online buchen. Polizei Großeinsatz in Stade. Regnerisch heute bei maximal 19 Grad. Heiraten wird hier in Hamburg einfacher. Ab sofort können Termine für Eheschließung in Standesämtern nämlich online gebucht werden. Marc Elvers.
3: Seit Mai gibt es den Service schon in Altona und Wandsbek. Jetzt geht es auch in den anderen 5 Bezirken. So können Heiratswillige schnell sehen, in welchem Hamburger Standesamt noch Termine verfügbar sind. Wer seinen Termin gefunden hat, kann ihn direkt reservieren. Und die Chancen stehen gut. Nach wie vor ist das Terminangebot der Standesämter größer als die Nachfrage.
2: Der Deutsche Einzelhandelsverband fordert eine Freigabe der Ladenöffnungszeiten an Sonntagen. In der Bild-Zeitung sagt HDE-Chef Gent, Einkaufen sei auch ein Freizeiterlebnis. Offene Geschäfte an Sonntagen würden Innenstädte attraktiv und lebendig halten. Die Bundesregierung hatte angekündigt, die Öffnungszeiten für Bäckereien an Sonntagen verlängern zu wollen. Außerdem sollen perspektivisch auch Bücherhallen mit Fachpersonal sonntags öffnen dürfen. Großeinsatz gestern Abend in Stade. Eine 43-Jährige hatte sich nach häuslicher Gewalt durch ihren Mann zu Nachbarn geflüchtet. Als die Polizei eintraf, wollte der Angetrunkene zunächst auf die Beamten losgehen, konnte aber abgewehrt werden, stürzte und verletzte sich leicht. Im weiteren Einsatzverlauf versammelten sich dann rund 150 Menschen vor dem Haus, überwiegend Nachbarn und Verwandte des Paares, und behinderten sowohl polizeiliche als auch Rettungsmaßnahmen. Mehrere Streifenwagenbesatzungen mussten alarmiert werden. Der Personalmangel wird sich im öffentlichen Nahverkehr und im Güterverkehr in den nächsten Jahren deutlich verschärfen. Das besagt eine Studie des Kompetenzzentrums Fachkräftesicherung. Thomas Pleskin.
4: Bis 2041 scheiden laut der Studie rund 200.000 Brummifahrer und mehr als 60.000 Busfahrer altersbedingt aus dem Berufsleben aus. Experten warnen, dass sich die Engpässe weiter verschärfen könnten. Sie empfehlen deshalb unter anderem, für ältere Beschäftigte die Jobs attraktiver zu machen, damit sie länger im Beruf bleiben, zum Beispiel mit flexibleren Arbeitsbedingungen.
2: Die WM hat ihren ersten großen Skandal. Die FIFA hat die Rotsperre gegen den besten Torjäger der USA, Valerian Balogun, aufgehoben. Offenbar unter dem Druck von US-Präsident Trump. Diana Kramer.
5: Trump soll persönlich bei FIFA-Boss Infantino angerufen haben, berichten mehrere Medien. Überraschend hatte der Weltverband am Abend mitgeteilt, dass Balogun im WM-Achtelfinale gegen Belgien spielen darf. Die Rotsperre aus dem 16. Finale gegen Bosnien-Herzegowina wurde zur Bewährung ausgesetzt. Trump reagierte umgehend auf seiner Plattform Truth Social und schrieb, danke FIFA, es sei eine große Ungerechtigkeit wieder gut gemacht worden. Auch wenn nicht bestätigt ist, dass er Einfluss genommen hat, der Vorfall schlägt hohe Wellen. Wenn da wirklich gemauschelt wurde, sei das verrückt, sagte etwa Jürgen Klopp bei Magenta TV.
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0: Für die einen da didel dumm und für die anderen dra die nett um ein geiler Kulthit von Falco. Hier ist Hamburg 2, richtig viele 80er.
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0: Bis Freitag geht noch unsere Abstimmung. Welcher Song von Lionel Richie ist euer absoluter Lieblingssong? Vielleicht was Flottes? All Night Long vielleicht? Guckt euch aber lieber nochmal die lange Liste der vielen Songs von Lionel an. Die gibt's in der Hamburg 2 App oder auf unserer Website. Und da fällt eure Wahl ja vielleicht auch auf den schönsten Love-80er der ganzen Welt und wieder zurück. Ich sag nur Hello. Och, schön. Lionel hier bei Hamburg 2. Richtig viele 80er.

kurz vor 10. Ich hoffe, ihr startet friedlich ohne Streit in die neue Woche. Daryl Hall und John Oates, da ist wohl aller Tage Abend, ne? Das ist das 80er-Duo schlechthin. Die kommunizieren ja nur noch über Anwälte miteinander. Schade eigentlich. Vorher kam so viel Gutes rum hier. Man Eater zum Beispiel. Hall und Oates, kommt gut in den Montag mit Amboy 2 und richtig vielen 80ern.

0: mit All Notes.
1: Geht schön lässig in den Montag. Hamburg 2, richtig viele 80er. Gleich für euch. Dieser flotte 80er hier. Die beiden Bienen. Die Pointer Sisters. I'm so excited. Gleich der erste 80er. Nach 10.
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5: Jetzt haben wir 16 Grad. Es regnet leicht. Am Nachmittag lässt der Regen nach. Heute steigt es auf 19 Grad. Morgen auch 19 Grad.
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7: Mit Rainer Hirsch. Guten Tag. Der Hamburger Senat bekommt ordentlich Gegenwind für seine Sparpläne, die Hamburgs Beamte treffen. Berufsverbände kritisieren unter anderem, dass die Kürzung bei der Besoldung den Bewerbermangel ausblenden und Beamte für ihre Vorteile ja aufs Streiken verzichten würden. Ein Streit zwischen Eheleuten hat für einen größeren Polizeieinsatz in Stade gesorgt. Als die ersten Beamten gestern Abend eintrafen, wollte der betrunkene Ehemann sie angreifen, konnte aber abgewehrt werden. Im weiteren Verlauf des Einsatzes versammelten sich bis zu 150 Angehörige und Nachbarn vor dem Haus. Bei der ersten Pyrenäen-Etappe beim Radrennen Tour de France sollen die Fans in Frankreich wegen der heftigen Waldbrände zu Hause bleiben. In den kommenden Tagen könnte die extreme Hitze im Süden des Landes zu weiteren Einschränkungen führen, heißt es.
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8: Hey, Verkehrs-KI. Was ist los auf den Straßen?
9: A25 Richtung Hamburg. Unfall zwischen Nettenburg und Südost. Auf der A1 Richtung Hamburg staut sich der Verkehr zwischen Billstedt und Norderelbe auf 5 Kilometern. Und auf der A7 Richtung Hamburg 2 Kilometer Stau zwischen Nordwest und Sparenfeld.
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10: Dann starten wir mal zusammen in die neue Woche, aber schön zackig zusammen mit den Pointer Sisters. Ja, so kommen wir schon mal auf Betriebstemperatur. I'm so excited, ich aber auch. Ich bin Arne Waag. Moin.
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0: Dies geht die Woche los. Depeche Mode. Dum, dum, dum, dum, dum, dum, dum, dum, dum. Just can't get enough über Hamburg 2. Richtig viele 80er.
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0: 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Hier sind Freddie und Queen. It's a hard life. Ach, super. 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

0: Unsere Freundin Maggie Reilly. Wir feiern mit ihr zusammen in den Montagvormittag. Hamburg 2, richtig viele 80er und gleich schön entspannt. Wir schwufen weiter mit Johnny Logan und sein ESC-Erfolgs-80er. Hold Me Now kommt noch vor 10:30.
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Kurz vor 22:30, sag mal, hattet ihr das eigentlich mitbekommen? Hier beim ESC, also beim Eurovision Song Contest, der früher noch Grand Prix d'Eurovision de la Chanson hieß. Ab nächstem Jahr gibt's da was Neues. Da ist nämlich auch Kanada mit dabei. Australien ist ja schon seit längerem mit am Start. Und ab nächstem Jahr versucht sich dann auch Kanada. Na, vielleicht versuchen sie es ja auch gleich am Anfang mit der gebürtigen Kanadierin Céline Dion. Das wäre natürlich was, ne? Hat ja schon mal für die Schweiz gewonnen. Also insofern, die ist auf jeden Fall im Game mit drin, ne? Also, wir drücken da die Daumen, dass die Kanadierinnen und Kanadier jemand Gutes finden. Wie gesagt, mein Tipp, Céline Dion. Oder sie werben halt ihn hier ab. Für Irland hat er schon so häufig gewonnen. 3-mal. Unter anderem auch mit diesem Song Hold Me Now. Johnny Logan hier bei Amui 2. Richtig viele 80er. 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
2: Hallo. Hamburgs Beamte sind sauer. Polizeigroßeinsatz in Stade. Regnerisch heute, maximal 19 Grad. Die vom Senat geplanten Verschlechterungen bei der Beamtenbesoldung in Hamburg stoßen auf Widerstand. Vom Richterverein und dem Beamtenbund kommt scharfe Kritik. Mark Elvers.
3: Aus Sicht des Richtervereins verpufft die geplante Tariferhöhung durch die geplante Erhöhung der Wochenarbeitszeit. Außerdem ignoriere der Senat die Bewerberkrise bei der Hamburger Staatsanwaltschaft und stelle Haushaltsinteressen über verfassungsrechtliche Vorgaben. Der Beamtenbund kritisiert Finanzsenator Dressels Aussagen zum Ruhegehalt und wertet das als Angriff auf den verfassungsrechtlichen Schutz der Pension als Ausgleich für das Streikverbot für Beamte. Außerdem wertet der Beamtenbund Dressels Aussagen als Beamtenbashing und Populismus. Beide Verbände fordern eine spürbare Erhöhung der Grundgehälter statt unzureichender Sonderzahlungen, Verhandlungen mit den Gewerkschaften und eine verfassungskonforme Gesamtlösung wie etwa in Brandenburg.
2: Großeinsatz gestern Abend in Stade. Eine 43-Jährige hatte sich nach häuslicher Gewalt durch ihren Mann zu Nachbarn geflüchtet. Als die Polizei eintraf, wollte der Angetrunkene zunächst auf die Beamten losgehen, konnte aber abgewehrt werden, woraufhin er stürzte und sich leicht verletzte. Im weiteren Einsatzverlauf versammelten sich dann rund 150 Menschen vor dem Haus, überwiegend Nachbarn und Verwandte des Paares, und sie behinderten sowohl polizeiliche als auch Rettungsmaßnahmen. Mehrere Streifenwagenbesatzungen mussten alarmiert werden. Zum Start einer erneuten Hitzewelle spitzt sich in Frankreich die Waldbrandgefahr zu. Im Süden des Landes kämpfen Feuerwehren gegen einen riesigen Brand. Die Behörden haben die Evakuierung von rund 10.000 Menschen aus mehreren Ortschaften angeordnet. Aus Paris, Michael Evers.
4: In dem betroffenen Gebirgsmassiv westlich von Perpignan hat das Feuer sich bereits durch 4.600 Hektar Fläche gefressen und die Feuerwehrleute sind in dem schwer zugänglichen Gelände weiter im Einsatz. Der ausufernde Brand führte auch zu einer Anpassung der dritten Etappe der Tour de France, die heute durch die betroffene Region führt. Auch an anderen Orten in Frankreich brachen Brände aus.
2: In der Moorstraße in Harburg hat es am frühen Morgen einen Blitzeinbruch gegeben. Mark Elvers.
3: Gegen 3:15 in der Nacht sind drei maskierte Männer mit einem Fahrzeug in ein Juweliergeschäft gerast. Sie haben dann die Auslagen ausgeräumt und Schmuck in noch unbekannter Höhe geklaut. Das Auto haben die Täter im Juwelier stehen lassen. Dann sind sie mit einem anderen Auto geflüchtet, das später mit laufendem Motor in der Nähe gefunden wurde. Von den Tätern selbst fehlt jede Spur, die Fahndung läuft nach wie vor. Jetzt ermittelt das Landeskriminalamt.
2: Und SPD-Sozialpolitiker plädieren für mehrjährige Übergangsfristen bei der geplanten Abschaffung der abschlagsfreien Frührente nach 45 Beitragsjahren. Die sozialpolitische Sprecherin der SPD-Bundestagsfraktion Annika Klose sagte dem Redaktionsnetzwerk Deutschland, sie halte eine Übergangsfrist von 5 Jahren für sinnvoll.
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0: weiß ja, so läuft das doch mit dem Montag. Hamburg 2, richtig viele 80er, gleich 10:45.
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0: Spiele ich heute mit dem großartigen Michael. Du rufst aus Gotha an. Hallo Michael.
2: Moin Arne.
0: Du hast doch letztens hier noch in Hamburg gewohnt, oder? Hast du mir gerade eben erzählt. Und du bist jetzt wieder zurück nach Thüringen gezogen, in deine Heimat. Und? Vermisst du Hamburg ein bisschen?
2: Nicht unbedingt.
0: Nicht oben? Michael, das habe ich jetzt einfach überhört. Du hörst uns aber auf jeden Fall über die Hamburg 2 App, oder?
2: Ja, genau.
0: Michael, aber das Intro-Raten, das kennst du noch, ne?
2: Ja.
0: Ja, kannst du noch mal kurz eben erklären, wie das geht?
2: 2 Sekunden Musik einspielen, Titel erraten und schon habe ich 50 Euro.
0: 50 Euro im Sack. Wenn ihr das auch könnt, gleich mal anmelden über die Hamburg 2 App oder über unsere Website. Michael, du bist ready? Startbereit?
2: Ja.
0: Yes.
2: Ja.
0: Und schon geht's los.
2: Oha. Oh shit, das ist Bronski Beat mit...
0: Ja, das ist schon mal richtig.
2: Oh.
0: Aber es kommt auf den Titel drauf an.
2: Ich weiß die Gruppe, keine Ahnung. Jetzt muss ich das erste Mal passen bei euch. Sorry, tut mir leid, wirklich.
0: Nein, das tut mir leid. Es ist... Small Town Boy. Oh, wie schade. Auch da hätte ich aber gerne 50 Euro zu euch... nach Thüringen geschickt, aber das nächste Mal wieder, Michael. Du bleibst uns weiter gewogen?
2: Ja, natürlich.
0: Sehr gut. Hier kommt Small Town Boy, Bronski Beat. Nur für dich, Michael.
2: Danke, okay.
0: Einen schönen Tag.
2: Tschüss.

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1: Kurz vor 11, hattet ihr das mitbekommen? Michael Jackson, 17 Jahre nach seinem Tod, ist der Film über sein Leben der erfolgreichste biografische Film aller Zeiten. Das muss man erstmal hinkriegen, ne? Gerade hat er auch noch alle Rekorde mit seiner Lebensgeschichte als Film gebrochen und seine Musik ist jetzt auch wieder zurück in den Charts. Also, da kannst du nichts sagen. Auch der hier. Smooth Criminal. Yes! Der Jacko hier bei Hamburg 2. Richtig viele 80er.

0: Für Kriminelle diesen Montag habe ich zwei richtig viele 80er. Gleich für euch diese 80er auch wie schön. Wir schwufen rein in die letzte Stunde vor der Mittagspause der ersten. Ach ja, und mit unserer Freundin Diane Warwick. Habt ihr auch erkannt, ne? Heartbreaker, gleich der erste 80er. Nach 11.
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10: Jetzt haben wir 17 Grad. Es regnet leicht. Im Laufe des Nachmittags hört der Regen auf. Heute erreichen wir 19 Grad. Morgen auch etwa 19 Grad.
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14: Mit Rainer Hirsch. Guten Tag. Der Hamburger Senat bekommt ordentlich Gegenwind für seine Sparpläne, die Hamburgs Beamte treffen. Berufsverbände kritisieren unter anderem, dass die Kürzung bei der Besoldung den Bewerbermangel ausblenden und Beamte für ihre Vorteile ja aufs Streiken verzichten würden. Ein Streit zwischen Eheleuten hat für einen größeren Polizeieinsatz in Stade gesorgt, als die ersten Beamten gestern

0: vor dem Haus. Bei der ersten Pyrenäen-Etappe beim Radrennen Tour de France sollen die Fans in Frankreich wegen der heftigen Waldbrände zu Hause bleiben. In den kommenden Tagen könnte die extreme Hitze im Süden des Landes zu weiteren Einschränkungen führen, heißt es.
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2: Hey, Verkehrs-KI. Was ist los auf den Straßen?
3: Auf der A25 Richtung Hamburg zwischen Nettelnburg und Südost 4 Kilometer Stau. Auf der A7 Richtung Hamburg zwischen Nordwest und Bahrenfeld 3 Kilometer Stau. Und auf der A7 Richtung Hannover zwischen Othmarschen und Waltershof 2 Kilometer Stau.
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4: Mittagspause ist im Blick. Wir starten in die letzte Stunde vorm Essen. Jetzt ganz lieblich zusammen mit unserer Freundin Diane Warwick. Heartbreaker. Ach, schön. Ich bin Arne Wag. Moin.
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Belinda Carlisle feiern wir zusammen in den Montagvormittag. Hamburg 2, richtig viele 80er. Ach, sag mal, ich wollte euch doch noch Bescheid sagen. 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Und wisst ihr, was das Allerbeste ist? Wir bringen euch da noch rein. 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Zack, schon seid ihr mit Glück dabei. Ich warte hier mal auf eure Anmeldung und währenddessen feiern wir weiter mit unseren Freunden Mike Oldfield und Roger Chapman. Shadow on the Wall, Hamburg 2. Richtig viele 80er.

0: cool, du.
1: Sister Sledge, das läuft doch mit dem Montag. Hamburg 2, richtig viele 80er, gleich der schönste Tears for Fears 80er. Na, welcher ist das? Ihr überlegt kurz, Auflösung kommt noch vor 11:30.
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Kurz vor 11:30, ja, und da habe ich einen absolut bockstarken 80er für euch in petto. Ich sag nur Tears for Fears und ihre Zusammenarbeit mit der zauberhaften Olita Adams. Na klar, Woman in Chains. Ach, besser geht's ja nicht. Radio bitte ganz laut machen, das gefällt auch eurer Chefin. Jetzt haben wir zwei richtig viele 80er.

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2: Schönen guten Tag. Hamburgs Beamte sind sauer. Schwere Brände in Frankreich. Regnerisch heute bei bis zu 19 Grad. Die vom Senat geplanten Verschlechterungen bei der Besoldung der Hamburger Beamten stoßen auf Widerstand. Vom Richterverein und dem Beamtenbund kommt scharfe Kritik. Mark Elvers.
3: Aus Sicht des Richtervereins verpufft die geplante Tariferhöhung durch die geplante Erhöhung der Wochenarbeitszeit. Außerdem ignoriere der Senat die Bewerberkrise bei der Hamburger Staatsanwaltschaft und stelle Haushaltsinteressen über verfassungsrechtliche Vorgaben. Der Beamtenbund kritisiert Finanzsenator Dressels Aussagen zum Ruhegehalt und wertet das als Angriff auf den verfassungsrechtlichen Schutz der Pension als Ausgleich für das Streikverbot für Beamte. Außerdem wertet der Beamtenbund Dressels Aussagen als Beamtenbashing und Populismus. Beide Verbände fordern eine spürbare Erhöhung der Grundgehälter statt unzureichender Sonderzahlungen, Verhandlungen mit den Gewerkschaften und eine verfassungskonforme Gesamtlösung wie etwa in Brandenburg.
2: Nach Schüssen in der baden-württembergischen Stadt Offenburg hat die Polizei dort einen toten Mann und eine verwundete Frau gefunden. Annike Riedkerken.
4: Auch die Frau starb später im Krankenhaus. Die Polizei geht davon aus, dass für die Bevölkerung keine Gefahr besteht. Details zu den Toten und zur Frage, in welchem Verhältnis sie zueinander standen, sind noch nicht bekannt. Auch mögliche Hintergründe der Morde gilt es noch zu ermitteln. Hinweise auf eine Beteiligung Dritter sieht die Polizei bislang nicht.
2: Zum Start einer erneuten Hitzewelle spitzt sich in Frankreich

0: betroffenen Gebirgsmassiv westlich von Perpignan hat das Feuer sich bereits durch 4600 Hektar Fläche gefressen und die Feuerwehrleute sind in dem schwer zugänglichen Gelände weiter im Einsatz. Der ausufernde Brand führte auch zu einer Anpassung der dritten Etappe der Tour de France, die heute durch die betroffene Region führt. Auch an anderen Orten in Frankreich brachen Brände aus.
1: In der Moorstraße in Harburg hat es am frühen Morgen einen Blitzeinbruch gegeben. Mark Elvers.
2: Gegen 3:15 in der Nacht sind drei maskierte Männer mit einem Fahrzeug in ein Juweliergeschäft gerast. Sie haben dann die Auslagen ausgeräumt und Schmuck in noch unbekannter Höhe geklaut. Das Auto haben die Täter im Juwelier stehen lassen. Dann sind sie mit einem anderen Auto geflüchtet, das später mit laufendem Motor in der Nähe gefunden wurde. Von den Tätern selbst fehlt jede Spur, die Fahndung läuft nach wie vor. Jetzt ermittelt das Landeskriminalamt.
1: Und SPD-Sozialpolitiker plädieren für mehrjährige Übergangsfristen bei der geplanten Abschaffung der abschlagsfreien Frührente nach 45 Beitragsjahren. Die sozialpolitische Sprecherin der SPD-Bundestagsfraktion Annika Klose sagte dem Redaktionsnetzwerk Deutschland, sie halte eine Übergangsfrist von 5 Jahren für sinnvoll.
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0: Mit dem Brian rocken wir der Mittagspause entgegen. Hamburg 2, richtig viele 80er, gleich 11:45.
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0: Ich mach gleich einfach einen 80er aus und dann singt ihr einfach weiter, als wäre nichts passiert. Wenn ihr das auch könnt, gleich mal anmelden über die Hamburg 2 App oder über unsere Website. Ja, die gute Lara aus Wilhelmsburg. Du kannst das, ne? Du bist so ein Gesangstalent.
2: Das würde ich nicht sagen, aber ich kenne viele Songs.
0: Wo singst du sonst? So unter der Dusche?
2: Genau, im Auto. Vor den Kindern, die sich beschweren.
0: Ach so. Und dann singst du auch so 80er vor?
2: Ja.
0: Ja, dann gucken wir mal, ob der da mit dabei ist. Hier kommt dein 80er. Achtung. Kennst du, ne?
2: Ja.
0: Und Lara!
2: Girls just wanna have fun.
0: Ja! Schön! Das kannst du deinen Kindern ruhig mal vorsingen. Das ist auch kein Problem. Ist da auch ein Girl mit bei den Kindern?
2: Ja. Das letzte ist ein Mädchen geworden.
0: Ganz liebe Grüße an alle deine Kinder. Viel Spaß mit 50 Euro. Könnt ihr gleich auf den Kopf hauen, ne?
2: Super, danke schön.
0: Viel Spaß mit der Kohle und obendrauf noch der ganze 80er für die ganze Familie. Hier ist Girls Just Wanna Have Fun, Cyndi Lauper. Für dich, liebe Lara.

Kurz vor 12. Na, einen habe ich noch, bevor Vanessa hier gleich übernimmt. Das Schönste vom schönen Cock Robin, when your heart is weak. Da entschleunigen wir nochmal zusammen. Vormittag, Hamburg 2. Richtig viele 80er.

0: schönsten 80er von Cock Robin geht's in die Kantine Hamburg 2. Richtig viele 80er. Gleich ist Vanessa an eurer Seite, zusammen mit diesem 80er. Es wird schön laut. Läuft doch. Dead or Alive bringen euch hier gleich ordentlich Pep rein in die Mittagspause und wir hören uns dann morgen wieder in alter Frische ab 5. Tschüss, sagt Arne Wag.
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10: Jetzt haben wir 18 Grad. Es regnet leicht. Im Laufe des Nachmittags hört der Regen auf. Heute steigt es auf 19 Grad. Morgen auch etwa 19 Grad.
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13: Mit Rainer Hirsch. Guten Tag. Der Hamburger Senat bekommt ordentlich Gegenwind für seine Sparpläne, die Hamburgs Beamte treffen.

Berufsverbände kritisieren unter anderem, dass die Kürzung bei der Besoldung den Bewerbermangel ausblenden und Beamte für ihre Vorteile ja auf Streiken verzichten würden. Ein Streit zwischen Eheleuten hat für einen größeren Polizeieinsatz in Stade gesorgt, als die ersten

0: Nachbarn vor dem Haus. Bei der ersten Pyrenäen-Etappe beim Radrennen Tour de France sollen die Fans in Frankreich wegen der heftigen Waldbrände zu Hause bleiben. In den kommenden Tagen könnte die extreme Hitze im Süden des Landes zu weiteren Einschränkungen führen, heißt es.
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2: Hey, Verkehrs-KI. Was ist los auf den Straßen?
3: Auf der A7 Richtung Hamburg, 7 Kilometer Stau zwischen Schnelsen Nord und Bahrenfeld. Auf der A1 Richtung Bremen, 6 Kilometer Stau zwischen Billstedt und Stillhorn. Und auf der A7 Richtung Hannover, 2 Kilometer Stau zwischen Othmarschen und Hausbruch.
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4: Schönen Montag, und er kannte noch Elvis Presley und stand mit ihm auf der Bühne. Das sind Anekdoten, aber wer war's? Unsere Musikfrage mit zwei Antwortmöglichkeiten, die ich vorgebe zum Mitraten. Gibt's gleich? Jetzt Dead or Alive, das ist New Wave Sound mit You Spin Me Round Like a Record. Schönen Montag, ich bin Vanessa Rumkus.

0: Der entspannte A Cappella-Sound hier für euren Montag, ne? Chaos Martins Caravan of Love bei Hamburg 2.
1: Jetzt, wer war's?
0: Das sind Geschichten. Die eine Musikfrage, zwei Antwortmöglichkeiten gebe ich vor. Es bringt total Spaß, einfach nur mitzurätseln. Also, welcher Hamburg 2-Star war ein enger Freund von Elvis Presley und hat sogar mit ihm gemeinsam auf der Bühne gestanden? War das Bruce Springsteen? Oder war das Bill Medley? Wer war's? Wer war ein enger Freund von Elvis Presley? Bill Medley oder Bruce Springsteen? Kann man so ein bisschen übers Ausschlussverfahren rausfinden, ne? Wer ist der Ältere von beiden? Genau, der Ältere ist Bill Medley. Das sind Geschichten, die würde ich mir auch gerne anhören. Er war nämlich eng befreundet mit Elvis und mit den Righteous Brothers stand er dann in den 60er Jahren auch gemeinsam mit Elvis Presley auf der Bühne. Gibt's bestimmt ganz viele Anekdoten, die er noch erzählen könnte. Jetzt singt er erstmal euren Dirty Dancing Moment. Das ist nämlich Bill Medley mit Jennifer Warrens. The Time of My Life jetzt bei Hamburg 2.

0: Sehr gute Laune Song von den Dire Straits hier. Woohoo, Walk of Life, Hamburg 2, euer Montag. Richtig viele 80er. Und was ist denn das bitte Geheimnisvolles? Bei UB40 mit dem neuen Album Red Red Wine kriegt ihr gleich.
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2. Richtig viele 80er. Das ist aber geheimnisvoll. Ne? Mögt ihr das, wenn der Chef sowas anteasert, featured und dann kommt nichts mehr? Nach dem Motto, nächste Woche mehr? UB40 machen das gerade. Es soll ein neues Album geben. Es gibt aber noch keinen Albumtitel, nur eine Ankündigung auf der offiziellen Website mit The New Album Coming in 2026. Also dieses Jahr. Kann man auch schon vorbestellen, als Kassette sogar, als Schallplatte mit diversen Fanartikeln noch mit dabei, T-Shirts und Co. Das liegt dann zwischen 10 Euro und 25 Euro, die Preise. Das ist ja quasi human, ne? Welche Tracklist, was da drauf ist, genaues Erscheinungsdatum, allerdings alles noch nicht bekannt. Bis dahin helfen wir uns einfach mit genau dem, der schon mal den Feierabend einläutet, obwohl es einfach erstmal Mittagspause ist am Montag. UB40 jetzt für euch bei Hamburg 2.

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2: Mit Marc Elvers, moin. Und das sind zwei unserer Themen in dieser Sendung. Kita-Beiträge für viele Eltern steigen deutlich. Beamtenverbände gegen Finanzsenator. Und das Wetter, Wolken, Sonne und Regen bis 19 Grad. Wie Finanzsenator Dressel ja schon angekündigt hatte, will der Hamburger Senat die Kita-Gebühren anpassen. Ines Wiese, jetzt wird's konkret.
3: Ja, die Bildungs- und Familienbehörde hat jetzt Einzelheiten bekannt gegeben. Sie spricht von einer Anpassung an die Veränderungen von Einkommen und Preisen über die letzten 25 Jahre. Es geht um die Kita-Betreuung, die über die kostenlosen 5 Stunden hinausgeht. Und da sollen Eltern mit niedrigem Einkommen künftig entlastet werden. Die Beitragspflicht soll erst ab deutlich höheren Einkommen gelten als heute. Auf der anderen Seite sollen Familien mit einem monatlichen Gesamtnettoeinkommen von 6.000 Euro deutlich mehr zahlen, nämlich bis zu 75% mehr. Gelten soll das dann ab August kommenden Jahres.
2: Die vom Senat geplanten Verschlechterungen bei der Beamtenbesoldung in Hamburg stoßen auf Widerstand. Vom Richterverein und dem Beamtenbund kommt scharfe Kritik. Rainer Hirsch.
4: Aus Sicht des Richtervereins verpufft die geplante Tariferhöhung durch die geplante Erhöhung der Wochenarbeitszeit. Außerdem ignoriere der Senat die Bewerberkrise bei der Hamburger Staatsanwaltschaft und stelle Haushaltsinteressen über verfassungsrechtliche Vorgaben. Der Beamtenbund kritisiert Finanzsenator Dressels Aussagen zum Ruhegehalt und wertet das als Angriff auf den verfassungsrechtlichen Schutz der Pension als Ausgleich für das Streikverbot für Beamte. Außerdem wertet der Beamtenbund Dressels Aussagen als Beamtenbashing und Populismus. Beide Verbände fordern eine spürbare Erhöhung der Grundgehälter statt unzureichender Sonderzahlungen, Verhandlungen mit den Gewerkschaften und eine verfassungskonforme Gesamtlösung wie etwa in Brandenburg.
2: Mehr Geld vor allem für Verteidigung, höhere Schulden und Steuererhöhungen. Das prägt den Entwurf der Bundesregierung für den Haushalt 2027. Heute will das Kabinett ihn verabschieden. Finanzminister Klingbeil verteidigt die geplante Neuverschuldung. Tanja Wagner.
5: Man kann sich gegenüber Russland nicht mit einer schwarzen Null verteidigen, sagte Klingbeil am Wochenende in der ARD. Auch habe der Iran-Krieg die Wachstumshoffnungen ausgebremst. Dass man da Rücklagen angeht, sei völlig normal. Dennoch sei der Haushalt verfassungskonform, die milliardenschwere Finanzlücke geschlossen. Gelingen soll das durch zusätzliche Einsparungen bei den Ressorts. Außerdem sollen Zuschüsse an Renten und gesetzliche Krankenversicherung zurückgefahren werden. Und eine neue Plastikabgabe und höhere Steuern auf Tabak und Alkohol sollen mehr Geld einbringen.
2: Weil sehr viele Beschäftigte zeitnah in Rente gehen, könnte sich der Personalmangel im öffentlichen Nahverkehr und im Güterverkehr in den kommenden Jahren deutlich verschärfen. Das zeigt eine Studie des Kompetenzzentrums Fachkräftesicherung. Thomas Bleskin.
6: Besonders betroffen sind Lkw- und Busfahrer. Bis 2041 scheiden laut der Studie rund 200.000 Brummifahrer und mehr als 60.000 Busfahrer altersbedingt aus dem Berufsleben aus. Schon heute kommt es im Nahverkehr wegen fehlenden Personals zu Fahrplanänderungen. Experten warnen, dass sich die Engpässe weiter verschärfen könnten. Sie empfehlen deshalb unter anderem, für ältere Beschäftigte die Jobs attraktiver zu machen, damit sie länger im Beruf bleiben, zum Beispiel mit flexibleren Arbeitsbedingungen.
2: Die nächste Hitzewelle trifft Frankreich und jetzt spitzt sich die Waldbrandgefahr zu. Im Süden des Landes kämpfen die Feuerwehren bereits gegen einen riesigen Brand. Die Behörden haben die Evakuierung von rund 10.000 Menschen aus mehreren Ortschaften angeordnet. Michael Evers.
7: In dem betroffenen Gebirgsmassiv westlich von Perpignan hat das Feuer sich bereits durch 4.600 Hektar Fläche gefressen und die Feuerwehrleute sind in dem schwer zugänglichen Gelände weiter im Einsatz. Der ausufernde Brand führte auch zu einer Anpassung der dritten Etappe der Tour de France, die heute durch die betroffene Region führt. Auch an anderen Orten in Frankreich brachen Brände aus. Der staatliche Wetterdienst warnte für Dutzende Departements vor einer hohen Brandgefahr.
2: Jetzt hat die WM ihren ersten großen Skandal. Und er ist eher politisch statt sportlich. Der Weltverband FIFA hat die Rotsperre gegen den besten Torjäger der USA bei der WM, Balogun, aufgehoben. Offenbar nachdem Präsident Trump Druck gemacht hatte. Diana Kramer.
8: Trump soll persönlich bei FIFA-Boss Infantino angerufen haben, berichten mehrere Medien. Überraschend hatte der Weltverband am Abend mitgeteilt, dass Balogun im WM-Achtelfinale gegen Belgien spielen darf. Die Rotsperre aus dem 16. Finale gegen Bosnien-Herzegowina wurde zur Bewährung ausgesetzt. Trump reagierte umgehend auf seiner Plattform Truth Social und schrieb: Danke FIFA, es sei eine große Ungerechtigkeit wieder gut gemacht worden. Auch wenn nicht bestätigt ist, dass er Einfluss genommen hat, der Vorfall schlägt hohe Wellen. Wenn da wirklich gemauschelt wurde, sei das verrückt, sagte etwa Jürgen Klopp bei Magenta TV.
2: Nach wochenlangem Schienenersatzverkehr fährt die U3 jetzt auch wieder zwischen Munzburg und Barmbek durch. Seit Mai waren auf der Trasse ersatzweise Busse unterwegs, weil Stahlbrücken, Viadukte, Weichen und Schwellen erneuert werden mussten. Außerdem wurden noch Arbeiten an den Haltestellen durchgeführt. Großeinsatz gestern Abend in Stade. Eine 43-Jährige hatte sich nach häuslicher Gewalt durch ihren Mann zu Nachbarn geflüchtet. Als die Polizei eintraf, wollte der angetrunkene Mann zunächst auf die Beamten losgehen, konnte aber abgewehrt werden, woraufhin er stürzte und sich leicht verletzte. Im weiteren Einsatzverlauf versammelten sich dann rund 150 Menschen vor dem Haus, überwiegend Nachbarn und Verwandte des Ehepaares, und behinderten sowohl polizeiliche als auch Rettungsmaßnahmen. Mehrere Streifenwagenbesatzungen mussten alarmiert werden. 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

Schönen Montag bei Hamburg 2. Ist da etwa Ironie im Spiel bei Limahl? Richtig viele 80er gibt es hier und gleich kommt er mit seiner Neverending Story, der Limahl. Und er ist gerade am Strand auf einer Halbinsel in Portugal aufgetreten und hat hinterher bei Instagram rumgewitzelt. Also es ist unter harten Umständen gewesen, sein Auftritt. Sonne, weicher Sand, Meerblick. Ich stell's mir himmlisch vor. Und er kann's auch live. Seine Neverending Story. Urlaubsfeeling jetzt für

0: mal mit seiner Neverending Story. Hier ist Hamburg 2, ist euer Montagmittag. Richtig viele 80er und gleich für euch diese 80er. Das ist der Soul von Tina Turner. Typical May gibt's gleich in voller Länge nach 1.
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10: Jetzt haben wir 18 Grad. Es regnet leicht. Heute Nacht geht's runter auf 17 Grad. Morgen auch etwa 18 Grad.
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12: Ich bin Ines Wiese. Schönen guten Tag. Der Senat will das Kita-Gutscheinsystem bei uns in der Stadt reformieren. Familien mit geringen Einkommen sollen demnach entlastet werden. Familien mit höheren Einkommen sollen in Zukunft mehr zahlen müssen. Nachdem am Morgen in einem Wohngebiet in Offenburg Schüsse gefallen und ein toter Mann und eine schwer verletzte Frau, die später im Krankenhaus gestorben ist, gefunden worden sind, sind die genauen Hintergründe noch unklar. Der tote 33-jährige Mann gilt als Tatverdächtiger. Er und die getötete Frau sollen sich gekannt haben. Und die angebliche Einflussnahme von US-Präsident Trump und FIFA-Boss Infantino auf eine Entscheidung bei der laufenden WM treibt auch den Deutschen Fußballbund um. Die FIFA hat vor dem WM-Achtelfinale der USA gegen Belgien die Rotsperre gegen den

0: US-Torjäger Balogun überraschend aufgehoben, offenbar nach einem Telefonat zwischen Trump und Infantino. DFB-Präsident Neuendorf teilt mit, er mache sich Sorgen um die Integrität des Wettbewerbs.
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2: Hey, Verkehrs-KI, was ist los auf den Straßen?
3: Heidenkampsweg, Unfall zwischen Süderstraße und Amsingstraße. Auf der A7 Richtung Hamburg, 8 Kilometer Stau, zwischen Schnelsen Nord und Bahrenfeld. Und auf der A1 Richtung Bremen, ebenfalls 8 Kilometer Stau, zwischen Billstedt und Stillhorn.
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5: Schönen Montag, ich bin Vanessa Rimkus und wessen Zitat ist das? Wer hat das gesagt? Das war meine Reifeprüfung, als ich zum ersten Mal realisiert habe, wenn es hart auf hart kommt, kann ich mich auf mich selbst verlassen. Na?
6: Ja! Unglaublich!
5: Ja, heute genau vor 40 Jahren.
6: Glückwunsch, Boris Becker.
5: Hat Boris Becker zum zweiten Mal Wimbledon gewonnen. Und genau aus dem Jahr kommt sie jetzt, Tina Turner, in eurer Mittagspause. Schönen Montag mit Typical Mail.
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Das ist einfach nur dahin träumen, finde ich. Jedes Mal wieder die Sintis von Alphaville, Forever Young. Hier ist Hamburg 2. Wir haben immer richtig viele 80er. Und das hätte ich mir auch denken können. Elton John hat sich ja schon von der Bühne verabschiedet, hat seine Abschiedstour schon gegeben, aber soll jetzt auf immer und ewig in Las Vegas auftreten. Er hat einen Vertrag unterzeichnet für mehrere Millionen Dollar für eine Dauerresidenz, die auch nach seinem Tod noch laufen soll, als Hologramm nämlich. Genau, es ist eine ähnliche Technik wahrscheinlich wie ABBA Voyage, soll aber noch viel realistischer sein. Die Show in London ist ja schon ein bisschen älter, ne, wo die Hologramme von ABBA dann über die Bühne tanzen und das ist schon genial. Ab Sommer 2027 soll Elton John dann zu sehen sein im Hard Rock Hotel, zusammen mit seiner Freundin Dua Lipa, da hat er ja Cold Heart gecovert, und Kiki Dee, mit der singt er Don't Go Breaking My Heart. Ist dann wieder was, wo man mal hinfliegen muss im Urlaub. Ich wünsche euch allen schönen Urlaub. In Hamburg sind mittlerweile ja auch Sommerferien und ich finde, von Depeche Mode kann es auch mal eine Hologrammshow geben. Dann können die vielleicht mit ihren eigenen jungen Ichs zusammen auf der Bühne stehen und genau den hier machen.

0: Das ist mal Sommerfeeling hier bei Hamburg 2, ne? Aus 1982, der Hamburg 2 Kulthit Spliff. Carbonara. Schöne Sommerferien allen Hamburger und Schleswig-Holsteiner Schülern. Gleich mit dem, der unbedingt drauf muss auf euer 80er Mixtape. Haben wir euch nämlich gefragt. Mike Oldfield ist es. Moonlight Shadow.
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0: Es ist Montag und es ist mal wieder Zeit hier, würde ich sagen.
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0: Wir packen mal nochmal einen drauf hier, Verena aus Stade. Was soll drauf auf so ein 80er Mixtape?
2: Ja, mein Lieblingssong ist Moonlight Shadow von Mike Oldfield.
0: Okay, warum der?
2: Ja, bei diesem Lied, da sind mein Mann und ich, mein jetziger Mann und ich zusammengekommen und seitdem sind wir zusammen und verheiratet.
0: Oh, so ein Zusammenkommen-Song, der muss natürlich drauf auf so ein 80er Mixtape, ne? Wie kommt da denn? Mike Oldfield, gesungen von Maggie Riley.

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2: Schönen guten Tag. Kita wird für viele teurer. Hochbahn stellt auf Sommerplan um. Wolken, etwas Regen bis 19 Grad. Wie Finanzsenator Dressel ja schon angekündigt hat, will der Hamburger Senat die Kita-Gebühren anpassen. Rainer Hirsch, jetzt wird's konkret.
3: Ja, die Bildungs- und Familienbehörde hat jetzt Einzelheiten bekannt gegeben. Sie spricht von einer Anpassung an die Veränderung von Einkommen und Preisen über die letzten 25 Jahre. Es geht um die Kita-Betreuung, die über die kostenlosen 5 Stunden hinausgeht. Und da sollen Eltern mit niedrigem Einkommen künftig entlastet werden. Die Beitragspflicht soll erst ab deutlich höheren Einkommen gelten als heute. Auf der anderen Seite sollen Familien mit einem monatlichen Gesamtnettoeinkommen von 6.000 Euro deutlich mehr zahlen, nämlich bis zu 75% mehr. Gelten soll das ab August kommenden Jahres.
2: Ab Donnerstag gilt der Sommerfahrplan bei der Hochbahn. Änderungen gibt es bei 9 der 120 Buslinien. Marc Elvers.
4: Davon betroffen sind die Expressbuslinie X35, die Metrobuslinien 4, 5, 6, 17, 19 und 42 und die Stadtbuslinien 143 und 162. Im Wesentlichen ändert sich die Taktung, in denen die Linien fahren. Alle Details zu den einzelnen Linien gibt es in der HVV-App. Die Hochbahn begründet die Anpassung damit, dass die Fahrgastzahlen während der Sommerferien deutlich geringer sind.
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2: Die angebliche Einflussnahme von US-Präsident Trump und FIFA-Boss Infantino auf eine Entscheidung bei der laufenden WM treibt auch den Deutschen Fußballbund um. Die FIFA hat vor dem WM-Achtelfinale der USA gegen Belgien die Rotsperre gegen US-Torjäger Balogun überraschend aufgehoben. Offenbar nach einem Telefonat zwischen Trump und Infantino. DFB-Präsident Neuendorf sagt, er mache sich Sorgen um die Integrität des Wettbewerbs. Thomas Thonfeld.
5: Der Eindruck, dass hier ein ranghoher Politiker Einfluss auf den Sport genommen hat, der müsse zügig und schlüssig ausgeräumt werden. Noch deutlicher wird der vermutlich neue Bundestrainer Jürgen Klopp, der bei Magenta sagt, wenn das wirklich Trump und Infantino miteinander ausgemacht haben, stellt das alles in Frage.
2: Übervolle Wartezimmer, teure Medikamente. Viele meckern über das Gesundheitssystem und fragen stattdessen die KI. Das zeigt eine Umfrage des Pharmaherstellers Stada. Claudia Wächter.
6: Wie kündigt sich eine Migräne an? Was tun bei einem Wespenstich? Mit solchen und ähnlichen Fragen wird der Chatbot gefüttert. Die allermeisten wollen im Prinzip eine Diagnose besser verstehen oder bereiten sich so auch auf einen Arztbesuch vor. Auf jeden Fall finden gut 80% der Deutschen KI in der Gesundheitsvorsorge völlig okay. Einige sind allerdings auch skeptisch, fragen sich, was am Ende mit den eigenen Daten passiert.
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Stewart bringt euch runter an eurem Montag hier mit Downtown Train. Das ist Hamburg 2. Richtig viele 80er und das ist meine pure Vorfreude und vielleicht ja auch eure. Foreigner gehen 2027 auf Arena-Tour hier in Deutschland. Das ist ihre Jubiläumstour und kommen auch nach Hamburg. 13. Oktober spielen sie in der Barclays Arena und jetzt kommt's. Als Special Guest haben sie Europe mit dabei. The Final Countdown nochmal live. Ich habe meine Tickets schon, falls ihr euch eure noch besorgen wollt, müsst ihr ein bisschen schnell sein. Das verkauft sich wirklich richtig gut im Moment, ist schon fast ausverkauft. Und den hier, auf den freue ich mich dann besonders, wenn alle Handytaschenlampen angehen in der Barclays Arena und wir alle quasi mitschwenken und laut mitsingen. Bei I Want to Know What Love Is. Foreigner hier bei Hamburg 2.

Schönen Montag hier bei Hamburg 2 mit richtig vielen 80ern und wir haben noch Tickets. 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Ah. Und ihr feiert mit. 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Ich drücke euch ganz fest die Daumen, dass ihr dann mitfeiern dürft mit Marillion. Das hier ist Don Henley. Der ist auch auf Tour. Mit seinen Boys of Summer liefert er jetzt die perfekte Urlaubsatmosphäre hier an eurem

0: überzeugt Sommerfeeling mit seiner Gitarre bei Boys of Summer, der Don Henley. Hamburg 2 am Montag, richtig viele 80er und der ist auch gleich so schön relaxed. Gleich für euch diese 80er. Ah, sind auch die Gitarren bei Crowded House. Don't Dream It's Over in voller Länge gleich nach 2.
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7: Aktuell haben wir 18 Grad. Es regnet leicht. Heute Nacht geht's runter auf 17 Grad. Morgen auch etwa 18 Grad.
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10: Ich bin Ines Wiese. Schönen guten Tag. Der Senat will das Kita-Gutscheinsystem bei uns in der Stadt reformieren. Familien mit geringen Einkommen sollen demnach entlastet werden. Familien mit höheren Einkommen sollen in Zukunft mehr zahlen müssen. Nachdem am Morgen in einem Wohngebiet in Offenburg Schüsse gefallen und ein toter Mann und eine schwer verletzte Frau, die später im Krankenhaus gestorben ist, gefunden worden sind, sind die genauen Hintergründe noch unklar. Der tote 33-jährige Mann gilt als Tatverdächtiger. Er und die getötete Frau sollen sich gekannt haben. Und die angebliche Einflussnahme von US-Präsident Trump und FIFA-Boss Infantino auf eine Entscheidung bei der laufenden WM treibt auch den Deutschen Fußballbund um. Die FIFA hat vor dem WM-Achtelfinale der USA gegen Belgien die Rotsperre gegen den US-Torjäger Balogun überraschend aufgehoben, offenbar nach einem Telefonat zwischen Trump und Infantino. DFB-Präsident Neuendorf teilt mit, er mache sich Sorgen um die Integrität des Wettbewerbs.
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8: Hey, Verkehrs-KI, was ist los auf den Straßen?
11: A7 Richtung Hannover. Zwischen Othmarschen und Waltershof 2 Kilometer Stau. Auf der B75 Heidenkampsweg stockender Verkehr. Und in der Amsinkstraße zähfließender Verkehr.
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13: Wir schicken euch gleich in den Strandurlaub, zumindest akustisch und musikalisch, mit Bananarama. Die feiern Jubiläum gleich. Erstmal wird es ein bisschen gemütlich an eurem Montagnachmittag mit Crowded House. Es sind diese Gitarren, die das so genial machen, ne? Don't dream, it's over. Ich bin Vanessa Rumkus.

Die Bangles sind das Eternal Flame. Der war schon richtig schön. Jetzt kommt aber der Strandurlaub. Es ist ein und derselbe Song, aber keine Version ist so schön wie die aus den 80ern, die es gleich geht. Es geht um den hier. Das ist die Version von Shocking Blue. Das ist das Original. So, jetzt haben Bananarama den ja gecovert in den 80ern schon. Und weil es jetzt das 40-jährige Jubiläum ist, 2026, er kommt nämlich aus 86, haben sie ihn nochmal neu aufgenommen. Sehr viel dänziger. Auch ganz nett. Aber über den 80er geht gar nichts, ne? Es ist wirklich Strandfeeling. Sommer, Sonne, gute Laune. Jetzt für euren Montagnachmittag.

0: sind Toto. Rocken euren Montagnachmittag hier bei Hamburg 2. Wir haben ja immer richtig viele 80er und gleich haben wir den Mann, der gerade alle Kinokassen stürmt. Das erfolgreichste Biopic aller Zeiten. Michael Jackson gleich. Bad!
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Ich glaube, wir haben alle getippt, dass das gut wird oder sich zumindest gut verkauft. Das Biopic von Michael Jackson, lang erwartet, ist ja in den Kinos, läuft immer noch. Michael heißt das Ganze. Sein Neffe Jafar Jackson spielt Michael. Und es ist jetzt offiziell, mit 977 Millionen US-Dollar Einnahmen schlägt er auch Oppenheimer. Gilt auch als Biopic über die Zeit damals. Mittlerweile ist Michael das erfolgreichste Biopic aller Zeiten. Und wenn er jetzt noch die 1 Milliarde knackt, dann wird er auch der erfolgreichste Film 2026. In den Charts ist er auch schon wieder ziemlich hoch eingestiegen. Michael Jackson. Bad. Das genialste Album ever. Sagen ganz viele von euch, ne? Jetzt hier bei Hamburg 2. Wir haben ja mal richtig viele 80er.

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2: Schönen guten Tag. Kita wird für viele teurer. Einflussnahme, besorgter DFB-Boss nimmt FIFA in die Pflicht. Wolken, etwas Regen, bis 19 Grad. Viele Eltern hier in Hamburg müssen ab dem kommenden Jahr deutlich höhere Kita-Beiträge zahlen. Das hat die Bildungsbehörde mitgeteilt. Marc Elvers.
3: Eltern ab einem Nettohaushaltseinkommen ab 6.000 Euro sollen in 2 Schritten satte 75% mehr zahlen. Dafür werden Familien mit geringem Einkommen stärker entlastet. Bei weniger als 2.650 Euro Nettoeinkommen eines 2-Personen-Haushalts muss kein Beitrag gezahlt werden. Begründet wird das zum einen mit der Inflation. Seit 25 Jahren sind die Beiträge nicht angefasst worden. Außerdem soll das Geld in Modernisierung und Leistungsfähigkeit investiert werden, heißt es. Was genau das heißt, bleibt offen, denn ein klares Qualitätsziel formuliert die Behörde von Xenia Begris nicht. Das Geld dürfte also vor allem auch Haushaltslöcher stopfen.
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2: Die angebliche Einflussnahme von US-Präsident Trump und FIFA-Boss Infantino auf eine Entscheidung bei der laufenden WM treibt auch den Deutschen Fußballbund um. Die FIFA hat vor dem WM-Achtelfinale der USA gegen Belgien die Rotsperre gegen US-Torjäger Balogun überraschend aufgehoben. Offenbar nach einem Telefonat zwischen Trump und Infantino. DFB-Präsident Neuendorf sagt, er mache sich Sorgen um die Integrität des Wettbewerbs. Thomas Thonfeld.
5: Der Eindruck, dass hier ein ranghoher Politiker Einfluss auf den Sport genommen hat, der müsse zügig und schlüssig ausgeräumt werden. Noch deutlicher wird der vermutlich neue Bundestrainer Jürgen Klopp, der bei Magenta sagt, wenn das wirklich Trump und Infantino miteinander ausgemacht haben, stellt das alles in Frage.
2: AU-Pflicht ab dem ersten Krankheitstag. Die diskussionsumwobenen Pläne der Regierung zur erschwerten Krankmeldung im Job werden jetzt auch aus der Kanzlerpartei kritisiert. Diana Kramer.
6: Seit Tagen tobt die Debatte darüber, dass für Arbeitnehmer künftig ab dem ersten Krankheitstag eine Attestpflicht gelten und die telefonische Krankschreibung abgeschafft werden soll. Das hatte schon für massive Kritik von Hausärzten, Krankenkassen und Gewerkschaften gesorgt. Der Vizevorsitzende des CDU-Arbeitnehmerflügels sagt, die Koalition sollte sich lieber anderen Themen zuwenden, statt das Signal an die Menschen im Land zu senden, dass sie ihnen misstraue. Kanzler Friedrich Merz hatte die Pläne damit begründet, den Krankenstand in Deutschland senken zu wollen.
2: Übervolle Wartezimmer, teure Medikamente. Viele meckern über das Gesundheitssystem und fragen stattdessen die KI. Das zeigt eine Umfrage des Pharmaherstellers Stada. Claudia Wächter.
7: Wie kündigt sich eine Migräne an? Was tun bei einem Wespenstich? Mit solchen und ähnlichen Fragen wird der Chatbot gefüttert. Die allermeisten wollen im Prinzip eine Diagnose besser verstehen oder bereiten sich so auch auf einen Arztbesuch vor. Auf jeden Fall finden gut 80% der Deutschen KI in der Gesundheitsvorsorge völlig okay. Einige sind allerdings auch skeptisch, fragen sich, was am Ende mit den eigenen Daten passiert.
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0: Leichte Mystik bei den Eurythmics. Who's that girl hier bei Hamburg 2?
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0: Ja, und wir suchen eure Nummer 1 von Lionel Richie. Ja. Oder wie wär's mit dem hier? Stimmt ab bei uns im Web. Oder in der Hamburg 2 App für eure Nummer 1 von Lionel Richie. Was ist euer absoluter Lieblingssong? Unter allen, die mit abstimmen, verschenken wir einen Wunschgutschein im Wert von 100 Euro. Und Claudia, welches ist dein Lieblingssong?
2: Ja, bei mir ist es Say You, Say Me.
0: Oh.
3: Say you, say me.
0: Mein Balladenkönig. Warum ist das dein absoluter Favorite?
2: Also, wenn ich Auto fahre, dann denke ich daran zurück, wie ich damals, wo ich noch kleiner war, in den 80ern im Ferienlager war.
0: Oh.
2: Und immer wenn Disco war und der Song lief, habe ich immer darauf gehofft, dass mich einer anspricht und wir tanzen können. Ja, das war eine schöne Zeit. Ja,
0: oh ja.
2: Ich erinnere mich gern zurück.
0: Oh, das kennen wir alle, glaube ich, dass wir beim Stehblues, hat man das, glaube ich, genannt, irgendwie darauf wartet, dass jemand kommt. Am besten noch der Schwarm damals, ne? Das ist auch eine schöne Nummer 1. Ich würde noch mal einen ins Rennen werfen. Den finde ich genauso schön. Stuck on You. Lionel Richie jetzt bei Hamburg 2.

Hamburg 2. Richtig viele 80er. Einmal durchatmen jetzt an eurem Montagnachmittag. Und das geht am besten mit der Kurzmeditation von Enya, finde ich. Orinoco Flow, Sail Away bei Hamburg 2.

0: Putzmeditation am Montagnachmittag. Enya, Orinoco Flow. Hier ist Hamburg 2 mit richtig vielen 80ern. Und gleich wird's auch relaxed, aber wirklich tiefenentspannt. Gleich für euch dieser 80er. Das ist Bob Marley. Could you be loved? Das kann Schöneres geben, ne? Gleich nach 3.
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0: Laufe des Abends kommt etwas Regen dazu. Heute Nacht geht's runter auf 17 Grad. Morgen auch etwa 18 Grad.
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3: Ich bin Ines Wiese. Schönen guten Tag. Familien hier in Hamburg müssen sich einkommensabhängig ab dem kommenden Jahr auf deutlich steigende Kita-Gebühren einstellen. Am Kita-Gutscheinsystem wird zwar festgehalten, darüber hinaus sollen die Beiträge mit steigendem Einkommen der Eltern aber teils deutlich erhöht werden. Einkommensschwache Familien sollen dagegen entlastet werden. Berlin ist nicht ausreichend auf Krisen und Katastrophen vorbereitet. Zu dieser Einschätzung kommt eine unabhängige Expertenkommission, die jetzt ihren Bericht vorgestellt hat. Die Kommission war nach dem mehrtägigen Stromausfall Anfang des Jahres eingesetzt worden. Und wegen eines weiter um sich greifenden Naturbrandes in Südfrankreich sind inzwischen 10.000 Menschen evakuiert worden. Betroffen sind 26 Ortschaften in einem Gebirgsmassiv westlich von Perpignan.
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6: Hey, Verkehrs-KI. Was ist los auf den Straßen?
7: Auf der A7 Flensburg Richtung Hamburg. Ein Hindernis zwischen Othmarschen und Elbtunnel Nordportal. Auf der A7 Flensburg Richtung Hamburg staut es sich zwischen Quickborn und Bahrenfeld. 7 Kilometer. Und auf der A1 Lübeck Richtung Bremen. 7 Kilometer Stau zwischen Billstedt und Maschener Kreuz.
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8: Für alle, die Freddie Mercury mit Queen nicht mehr sehen konnten, freut euch auf unseren Konzert-Countdown gleich, denn er kommt. Marc Martell gleich. Bob Marley jetzt. Entspannter Reggae für euren Montagnachmittag. Could you be loved? Ich bin Vanessa Rimkus.
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0: Das sind Songs, die total motivieren, oder? Jermaine Jackson und Piers Adora, When the Rain Begins to Fall, hier bei Hamburg 2.
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0: Ja, das ist das, was ihr immer braucht, um euch vorzufreuen. Und in dem Fall sage ich, noch 216 Tage bis One Vision of Queen. Hi.

Freddie Mercury, sondern Marc Martel. Das ist One Vision of Queen. 7. Februar 2027 in der Barclays Arena. 19 Uhr geht's los. 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Besorgt euch eure Tickets und hier kommen sie mit der wohl bekanntesten Basslinie ever. Queen und David Bowie, Under Pressure bei Hamburg 2. Schönen Montag.

0: Hamburg 2. Wir haben immer richtig viele 80er und wir haben euch gefragt, was muss drauf auf so ein 80er-Mixtape? Der nächste Song gleich. Es gibt Power von Kenny Loggins, Danger Zone.
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0: Montagnachmittag. Und wollen wir noch mal einen draufpacken hier?
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0: Ja, was muss drauf auf so ein ordentliches 80er Mixtape, Sebastian?
2: Ich würde mir gerne Danger Zone wünschen von Kenny Loggins.
0: Oh ja, aber sehr gerne. Warum soll der für dich da drauf?
2: Weil, ich liebe den Film dazu, nämlich Top Gun. Und ich habe ihn damals mit meiner Frau zusammen gesehen. Es war der erste Film, den wir zusammen gesehen haben auf der Couch. Und deswegen muss ich immer dran denken, wenn ich den Song höre.
0: Ja, das glaube ich dir. Hättest du aber vielleicht lieber das Liebesthema noch genommen, ne? Berlin, Take My Breath Away. Aber der geht auch. Kenny Loggins.

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2: Schönen guten Tag. Kita-Gebühren sollen zum Teil deutlich steigen. Balogun-Affäre. UEFA sieht rote Linie überschritten. Wolken, etwas Regen, bis 19 Grad. Viele Eltern hier bei uns in Hamburg müssen ab dem kommenden Jahr deutlich höhere Kita-Beiträge zahlen. Das hat die Bildungsbehörde mitgeteilt. Marc Elvers.
3: Eltern ab einem Nettohaushaltseinkommen ab 6.000 Euro sollen in 2 Schritten satte 75% mehr zahlen. Dafür werden Familien mit geringem Einkommen stärker entlastet. Bei weniger als 2.650 Euro Nettoeinkommen eines 2-Personen-Haushalts muss kein Beitrag gezahlt werden. Begründet wird das zum einen mit der Inflation. Seit 25 Jahren sind die Beiträge nicht angefasst worden. Außerdem soll das Geld in Modernisierung und Leistungsfähigkeit investiert werden, heißt es. Was genau das heißt, bleibt offen, denn ein klares Qualitätsziel formuliert die Behörde von Xenia Begris nicht. Das Geld dürfte also vor allem auch Haushaltslöcher stopfen.
2: Berlin ist nicht ausreichend auf Krisen und Katastrophen vorbereitet. Zu dieser Einschätzung kommt eine unabhängige Expertenkommission, die ihren Bericht heute vorgestellt hat. Sie war nach dem mehrtägigen Stromausfall Anfang des Jahres eingesetzt worden. Tanja Wagner.
4: Ohne Strom und Heizung und das mitten im Winter. Der Terroranschlag vom Januar sei ein Weckruf für Berlin und andere Städte. Berlin sei bei der Bewältigung der Lage an seine Belastungsgrenze gekommen, heißt es von der Kommission. Sie forderte ein Krisenzentrum aufzubauen, welches alles koordiniert. Außerdem sollten Notfallübungen mit der Bevölkerung abgehalten werden.
5: Die Fußball-WM.
2: Und dieser Fall schlägt hohe Wellen, nachdem die FIFA die Rotsperre gegen US-Nationalstürmer Balogun kurz vor dem Achtelfinale gegen Belgien ausgesetzt hat, steht jetzt die Frage im Raum, hatte US-Präsident Trump bei der Entscheidung seine Finger im Spiel? Fußballverbände auf der ganzen Welt reagieren empört. Thomas Thonfeld.
6: Man sei fassungslos angesichts einer solch beispiellosen, unverständlichen und ungerechtfertigten Entscheidung, erklärt der Europäische Fußballverband UEFA. Der Beschluss der FIFA habe eine rote Linie überschritten. Der belgische Fußballverband hat vor dem Achtelfinalspiel seines Teams gegen die USA heute Nacht offenbar Berufung gegen die Entscheidung eingelegt.
2: Allen Protesten von Tierschützern zum Trotz beginnt in Spanien eine neue Ausgabe der ebenso spektakulären wie umstrittenen Stierrennen von Pamplona. Das insgesamt 9-tägige Fest ist am Mittag offiziell eröffnet worden. Aus Spanien Julia Macher.
7: Mit Sprechchören wie Schluss mit der Tierquälerei und Stierkampf ist eine Sünde haben Dutzende Tierschützer am Vorabend gegen das berühmte Stierrennen im spanischen Pamplona protestiert. Laut einer städtischen Umfrage geben fast 70% der Bewohnerinnen und Bewohner an, das Spektakel nicht zu verfolgen. An der internationalen Begeisterung ändert das wenig. Mit einem Umsatz von zuletzt knapp 260 Millionen Euro und mehr als 420.000 Besuchern sind die Sanfermines das Ereignis des Jahres für die nordspanische Stadt. Bei der Hatz durch die engen Altstadtgassen kommt es jedes Jahr zu Verletzten.
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0: bei euch im Büro bin. Lip Sync, Funky Town, Hamburg 2. Richtig viele 80er oder aus Lenkradtrommeln geht alles.
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0: Oder eben auch das mit Hamburg 2. Der nächste 80er hört auf, ihr singt weiter und kassiert dafür 50 Euro. Das ist Lieblingssongs weiter singen. Die nächste Runde spielt Arne mit euch morgen 20 vor 8. Und wenn das eure Runde sein soll und eure 50 Euro, dann klickt ihr jetzt rein bei uns im Web oder in der Hamburg 2 App und registriert euch, so wie Jolie. Die hat nämlich mit Arne schon gespielt.
2: Dann kommt jetzt hier dein 80er. Achtung! Yeah, here we go. Jolie! Ja! Ja, du hast die Kurzversion davon gemacht, weißt du, aber die 50 Euro hast du auf jeden Fall im Sack.
3: Ja, geil, danke.
2: Und jetzt auch nochmal für dich der ganze 80er. Kannst du jetzt schön laut drehen im Auto und schön laut mitsingen. Hier ist Chris de Burgh. High on Emotion für dich, liebe Jolie.
3: Danke.
2: Einen schönen Tag.
3: Den wünsche ich dir auch.

Schönen Nachmittag hier mit Hamburg 2 und richtig vielen 80ern. Wie ist bei euch? Mögt ihr diese Tage? Tag der Pizza oder so. Oder irgendwie Tag der Umarmung. Heute ist nämlich wieder so einer. Und zwar Tag des Kusses. Vielleicht habt ihr ja den einen oder anderen, wo ihr mal einen Bussi verteilen könnt oder so am Tag des Kusses. Den passenden Soundtrack liefern wir jetzt.

0: Love of the Common People bei Hamburg 2. Richtig viele 80er und gleich für euch diese 80er. Ja, die Synthies von Van Halen. Jump in voller Länge, gleich nach 4.
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11: Jetzt haben wir 20 Grad. Hier und da viele Wolken. Im Laufe des Abends kommt Regen auf. Heute Nacht geht's runter auf 16 Grad. Morgen auch etwa 18 Grad.
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15: Ich bin Ines Wiese. Schönen guten Tag. Familien hier in Hamburg müssen sich einkommensabhängig ab dem kommenden Jahr auf deutlich steigende Kita-Gebühren einstellen. Am Kita-Gutscheinsystem wird zwar festgehalten, darüber hinaus sollen die Beiträge mit steigendem Einkommen der Eltern aber teils deutlich erhöht werden. Einkommensschwache Familien sollen dagegen entlastet werden. Berlin ist nicht ausreichend auf Krisen und Katastrophen vorbereitet. Zu dieser Einschätzung kommt eine unabhängige Expertenkommission, die jetzt ihren Bericht vorgestellt hat. Die Kommission war nach dem mehrtägigen Stromausfall Anfang des Jahres eingesetzt worden. Und wegen eines weiter um sich greifenden Naturbrandes in Südfrankreich sind inzwischen 10.000 Menschen evakuiert worden. Betroffen sind 26 Ortschaften in einem Gebirgsmassiv westlich von Perpignan.
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19: Hey, Verkehrs-KI. Was ist los auf den Straßen?
20: Auf der A7 Richtung Hamburg 8 Kilometer Stau zwischen Hennstedt-Ulzburg und Bahrenfeld. Auf der A7 Richtung Flensburg stehen 6 Kilometer zwischen Heimfeld und Othmarschen. Und auf der A1 Richtung Bremen 7 Kilometer Stau zwischen Billstedt und Stillhorn.
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22: Ding im Museum. Oder besser aus dem Museum. Es ist ein absoluter Genuss. Mehr dazu gleich. Van Halen jetzt. Das ist Power für euren Montagnachmittag. Jump! Ich bin Vanessa Rumkus. Schönen Montag.
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mag dieses Opereske immer in ihrer Stimme, ne? Jennifer Rush. Destiny heißt das ganze Montagnachmittag, Hamburg 2, richtig viele 80er und das kann ich euch nicht vorenthalten. Sting, der macht ja sowieso schon so tiefgründige, ganz tolle Songs, auch mit The Police zusammen. Anfang des Jahres war er jetzt im Amsterdamer Rijksmuseum zu bestaunen sozusagen. Er hat da nämlich ein ganz besonderes Konzert gegeben unter dem Titel The Night Watch, live aus dem Rijksmuseum. Und genau dieses Konzert gibt's jetzt als Live-Album. Auf CD oder Schallplatte oder eben auch im Stream. Und das ist so toll, weil es so pur ist. Seine Stimme, seine Songs.

Es geht alles so unter die Haut, oder? Sting erklärt auch, dass seine Songs wie Gemälde sind. Je länger man ein Gemälde anschaut, desto mehr entdeckt man. Und je länger man seine Songs hört, desto mehr versteht man. Warum er auch gerne Songs neu erfindet und wie ihn seine Frau beeinflusst, das erfahrt ihr bei uns in der Hamburg 2 App. Einfach mal reinklicken, da könnt ihr euch ja nochmal so ein bisschen hookmäßig durchhören. Das hier ist Gazebo an eurem...

0: haben alle so eine Tiefe, die Songs, finde ich.
1: Who is it? Kann ich euch beantworten. Hamburg 2 ist hier. Richtig viele 80er und da haben sich gerade zwei gefunden. Match made in heaven, sage ich nur. Einer davon ist Steve Winwood und den kriegt ihr gleich mit Valerie.
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Hamburg 2, richtig viele 80er im Ohr. Schön noch ein Latte Macchiato holen, habe ich auch gerade gemacht hier. Und dann genießen bis zum Feierabend. Den Soundtrack liefern wir mit einem Match made in Heaven. John Fogerty ist gerade auf Tour mit seinem Creedence Clearwater Revival. Yes! Frontmann, ne? Im September wird die Tour fortgesetzt. Legendentour nennt er das Ganze. Und was bietet sich da besser an, als seinen alten Freund nochmal mit ins Boot zu holen? Steve Winwood. Zwei der liebsten Stimmen ever steht unter dem Post bei Instagram von den Fans, als John Fogerty das angekündigt hat. Ich finde immer, Steve Winwood kriegt es hin, egal wie blöd der Tag gelaufen ist, wieder gute Laune zu verbreiten. Vor allen Dingen mit seinem Valerie. Könnt ihr jetzt ja unser

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2: Schönen guten Tag. Kita-Gebühren sollen zum Teil deutlich steigen. Drohne filmt illegale Müllentsorgung in der Nordsee. Etwas Regen bis 19 Grad. Wie bereits von Bürgermeister Tschentscher angekündigt, müssen sich Familien hier bei uns in Hamburg ab dem kommenden Jahr auf steigende Kita-Gebühren einstellen. Zwar soll am Kita-Gutscheinsystem festgehalten werden, darüber hinaus sollen die Beiträge mit steigendem Einkommen der Eltern aber teils deutlich erhöht werden. Entlastet werden dagegen Familien mit wenig Einkommen. Den Angaben zufolge ist es die erste Anpassung des Beitragssystems seit Einführung des Kita-Gutscheinsystems bei uns in der Stadt vor rund 25 Jahren. Die Besatzung eines liberianischen Tankers hat in der deutschen Bucht illegal Müll in der Nordsee entsorgt und ist dabei gestern auf frischer Tat ertappt worden. Annike Riedkerken.
3: Das Ganze ist nämlich von einer Drohne gefilmt worden. Sie war von einem Bundespolizeischiff ausgestattet. Die Schiffsbesatzung des Tankers hatte demnach den Inhalt mehrerer Müllsäcke einfach über Bord gekippt. Es soll sich den Angaben zufolge wohl nur um zerkleinerte Lebensmittelabfälle gehandelt haben. Trotzdem ist das ein Verstoß gegen das sogenannte MARPOL-Abkommen, das internationale Übereinkommen zur Verhütung von Meeresverschmutzung. Neben einer Verwarnung gegen die Besatzung des Tankers ist der Fall an das Bundesamt für Seeschifffahrt und Hydrographie hier in Hamburg übergeben worden.
4: Die Fußball-WM.
2: Und dieser Fall schlägt hohe Wellen. Nachdem die FIFA die Rotsperre gegen US-Nationalstürmer Balogun kurz vor dem Achtelfinale gegen Belgien ausgesetzt hat, steht jetzt die Frage im Raum, hatte US-Präsident Trump bei der Entscheidung seine Finger im Spiel? Fußballverbände auf der ganzen Welt reagieren empört. Thomas Thonfeld.
5: Man sei fassungslos angesichts einer solch beispiellosen, unverständlichen und ungerechtfertigten Entscheidung, erklärt der Europäische Fußballverband UEFA. Der Beschluss der FIFA habe eine rote Linie überschritten. Der belgische Fußballverband hat vor dem Achtelfinalspiel seines Teams gegen die USA heute Nacht offenbar Berufung gegen die Entscheidung eingelegt.
2: Allen Protesten von Tierschützern zum Trotz beginnt in Spanien eine neue Ausgabe der ebenso spektakulären wie umstrittenen Stierrennen von Pamplona. Das insgesamt neuntägige Fest ist am Mittag offiziell eröffnet worden. Aus Spanien Julia Macher.
6: Mit Sprechchören wie Schluss mit der Tierquälerei und Stierkampf ist eine Sünde haben Dutzende Tierschützer am Vorabend gegen das berühmte Stierrennen im spanischen Pamplona protestiert. Laut einer städtischen Umfrage geben fast 70% der Bewohnerinnen und Bewohner an, das Spektakel nicht zu verfolgen. An der internationalen Begeisterung ändert das wenig. Mit einem Umsatz von zuletzt knapp 260 Millionen Euro und mehr als 420.000 Besuchern sind die Sanfermines das Ereignis des Jahres für die nordspanische Stadt. Bei der Hatz durch die engen Altstadtgassen kommt es jedes Jahr zu Verletzten.
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0: 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Das ist einer von unseren Hamburg 2 Kult-Hits.
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0: Ja, das ist nämlich ein sehr widersprüchlicher Song, der gleich kommt. Die Melodie ist so ganz entspannt, gut gelaunt. Und der Text geht um ein sehr, sehr ernstes Thema, nämlich um Gewalt an Kindern. Susan Vega hat diesen Widerspruch erschaffen und das ganz bewusst, um nämlich bei uns Hörern Bewusstsein zu schaffen für das Thema Gewalt an Kindern. Sie schreibt über einen kleinen Jungen, der heißt Luca. Und der beschreibt aus der Ich-Perspektive im Text, dass seine Nachbarn sich nicht wundern sollen und nicht fragen sollen, warum es manchmal lauter ist oben in der Wohnung. Er erzählt, dass er gegen die Tür gelaufen ist und deshalb so viele blaue Flecken hat. Also so, wie es tatsächlich verharmlost wird. Und das im Gegensatz zu dieser fröhlichen Melodie. Das merkt man gar nicht, ne? Bewusster Widerspruch bei Luca, Susan Vega. Jetzt könnt ihr nochmal ganz genau hinhören, jetzt bei Hamburg 2.

Hamburg 2, Abitur ist durch. Da geht es jetzt für ganz viele erstmal auf Reisen und eins der beliebtesten Reiseländer, so für ein Jahr irgendwie Work and Travel, ist immer noch Australien. Und ich kann euch eins sagen, liebe Schülerinnen und Schüler, hier auch aus Hamburg, den hier werdet ihr da ganz oft hören. In jedem Hostel, überall die inoffizielle Hymne Australiens, Men at Work, Down Under bei Hamburg 2. Schönen Montag.

0: Down ist Sound von Man at Work. Das ist euer Montag hier bei Hamburg 2 Down Under. Richtig viele 80er und gleich für euch diese 80er. Der Boss persönlich schickt euch in den Feierabend. Bruce Springsteen, Dancing in the Dark, gleich nach 4.
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0: 16 Grad. Morgen auch etwa 18 Grad.
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3: Ich bin Ines Wiese. Schönen guten Tag. Nachdem Ende Mai ein 39-Jähriger in der Hebebrandstraße in Barmbek-Nord geschlagen und rassistisch beleidigt worden ist, sucht die Polizei jetzt mit Fotos aus der Überwachungskamera nach dem tatverdächtigen Schlägerduo. Davon profitiert auch der Hamburger Hafen. Im kommenden Jahr sollen aus dem Sondervermögen Infrastruktur des Bundes auch Mittel in Milliardenhöhe in die deutschen Wasserstraßen fließen. Das sieht der jetzt vom Kabinett in Berlin beschlossene Haushaltsentwurf vor. Es geht um insgesamt 1,2 Milliarden Euro. Und die Besatzung eines liberianischen Tankers hat in der deutschen Bucht illegal Müll in der Nordsee entsorgt und ist dabei gestern auf frischer Tat ertappt worden. Eine Drohne, die von einem Bundespolizeischiff ausgestattet ist, hat das Ganze gefilmt.
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6: Hey, Verkehrs-KI. Was ist los auf den Straßen?
7: Auf der A7 Richtung Hamburg. 9 Kilometer Stau zwischen Hennstedt-Ulzburg und Bahrenfeld. Auf der A1 Richtung Bremen. 8 Kilometer Stau zwischen Wildstedt und Maschener Kreuz. Und auf der A7 Richtung Flensburg. 7 Kilometer Stau zwischen Heimfeld und Othmarschen.
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8: Ich fand das damals auch total faszinierend, als Voyager die Raumsonde Bilder vom Uranus geschickt hat auf die Erde. Ich habe das verfolgt damals. Wisst ihr noch, welches Jahr das war? Ja, wir erinnern uns gleich. Bruce Springsteen gibt's jetzt, Dancing in the Dark in eurem Feierabend. Schönen Montag, ich bin Vanessa Rumkus. Hamburg.

0: Bis zum letzten Ton bitte hier. Prince mit seinem Purple Rain. Schönen Montag.
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0: Ja, das ist die Hamburg 2 Chartshow. Und diese Woche geht's mit Olli 2 Stunden in das Jahr, in dem die Raumsonde Voyager uns ins Staunen versetzt hat, Olli.
2: 1989 war das. Da funkte uns Voyager 1. Faszinierende Bilder aus den Tiefen des Alls auf die Erde. Bilder vom Saturn, Uranus und Neptun. Das hatte man so noch nie gesehen bei uns.
0: Ja, Spock würde auch sagen, faszinierend. Und was wir hier unten auf der Erde in den Charts damals hatten, war, glaube ich, auch faszinierend, oder?
2: In dieser Woche 89 kämpften 2 Titanen um die meisten Hits in unseren Charts. Aha. Madonna und David Hasselhoff hatten in derselben Juliwoche damals gleich 2 Songs in den Charts. Außerdem ist Roxette dabei, Nene Cherry, die Bangles, Prince und De La Soul. Spielt sie euch diese Woche alle nochmal. Die kompletten Top 25 aus dieser Juliwoche 89, als wäre es gestern gewesen.
0: Ja, Ollis 80er Charts am Mittwoch hier bei uns on air ab 7 oder jederzeit bei uns im Stream in der Hamburg 2 App oder bei uns auf der Website. Jetzt hier Madonna, hat sie gewonnen in Ollis 80er Charts oder nicht? Open Your Heart kommt aus 86. Gute Laune Sound für euren Montag.

0: das sind ELO oder das Electric Light Orchestra hier bei Hamburg 2. Don't Bring Me Down. Das ist euer Montagabend. Richtig viele 80er und wir packen nochmal einen drauf, würde ich sagen, ne? Auf euer 80er Mixtape gleich. Roxette, Listen to Your Heart. Freue ich mich schon sehr drauf.
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0: wir noch einen drauf hier an eurem Montag.
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0: Was soll drauf auf euer 80er Mixtape?
2: Mein Lieblingssong ist Listen to Your Heart von Roxette.
0: Oh, ich liebe Roxette. Du offensichtlich auch, ne?
2: Also ich war absolut riesengroßer Roxette-Fan.
0: Ja.
2: Und als dann Pretty Woman rauskam mit It Must Have Been Love, hat man sich natürlich noch intensiver mit den anderen Songs von Roxette beschäftigt.
0: Ja,
2: und da bin ich dann an dem hängen geblieben. Und das ist tatsächlich bis heute so geblieben.
0: Listen to Your Heart. Roxette, ich kann dich voll und ganz unterstützen. Muss rauf auf dem 80er Mixtape. Hier kommt er bei Hamburg 2.

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2: Mit Annike Riedkerken. Moin. Und das sind zwei unserer Themen in dieser Sendung. Hamburger Kita-Gebühren werden angepasst. Und Sommerfahrplan bei der Hochbahn. Das Wetter, Wolken, Sonne und Regen bis 19 Grad. Wie Finanzsenator Dressel ja schon angekündigt hat, will der Hamburger Senat die Kita-Gebühren anpassen. Rainer Hirsch, jetzt wird's konkret.
3: Ja, die Bildungs- und Familienbehörde hat jetzt Einzelheiten bekannt gegeben. Sie spricht von einer Anpassung an die Veränderung von Einkommen und Preisen über die letzten 25 Jahre. Es geht um die Kita-Betreuung, die über die kostenlosen 5 Stunden hinausgeht. Und da sollen Eltern mit niedrigem Einkommen künftig entlastet werden. Die Beitragspflicht soll erst ab deutlich höheren Einkommen gelten als heute. Auf der anderen Seite sollen Familien mit einem monatlichen Gesamtnettoeinkommen von 6.000 Euro deutlich mehr zahlen, nämlich bis zu 75% mehr. Gelten soll das ab August kommenden Jahres.
2: Ab Donnerstag gilt der Sommerfahrplan bei der Hochbahn. Änderungen gibt es bei 9 der 120 Buslinien. Marc Elvers.
4: Davon betroffen sind die Expressbuslinie X35, die Metrobuslinien 4, 5, 6, 17, 19 und 42 und die Stadtbuslinien 143 und 162. Im Wesentlichen ändert sich die Taktung, in denen die Linien fahren. Alle Details zu den einzelnen Linien gibt es in der HVV-App. Die Hochbahn begründet die Anpassung damit, dass die Fahrgastzahlen während der Sommerferien deutlich geringer sind.
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2: Dieser Fall schlägt hohe Wellen. Nachdem die FIFA die Rotsperre gegen US-Nationalstürmer Folarin Balogun kurz vor dem Achtelfinale gegen Belgien ausgesetzt hat, steht die Frage im Raum, hatte US-Präsident Donald Trump bei der Entscheidung seine Finger im Spiel? Fußballverbände auf der ganzen Welt reagieren empört. Thomas Thunfeld, ein Präsident, der offenbar bei der FIFA dafür sorgt, dass eine Sperre für einen Spieler seines Landes zurückgenommen wird. Was bedeutet der Vorgang denn für den Fußball und für das Turnier?
6: Es geht um genau das, was ja auch DFB-Präsident Neuendorf und die UEFA aussprechen. Es geht hier um die Integrität und Glaubwürdigkeit des Wettbewerbs der Weltmeisterschaft. Und auch Jürgen Klopp war ja bei Magenta fassungslos über die Berichte.
7: Wenn das wirklich Trump und Infantino miteinander ausgemacht haben, dann das ist verrückt.
6: Das stelle alles in Frage, sagt Klopp weiter. Also haben wir wirklich noch einen unabhängigen Wettbewerb oder nicht?
2: Entsprechend fällt ja auch zum Beispiel die Reaktion des Europäischen Fußballverbandes UEFA aus. Da heißt es ja, man sei fassungslos angesichts dieser ungerechtfertigten Entscheidung. Es sei eine rote Linie überschritten worden. Warum?
6: Weil hier nachträglich eine Tatsachenentscheidung ausgehebelt wird, die zwingend eine Sperre zur Folge hat. Und hier könne und dürfe es keine Ausnahmen geben, erklärt die UEFA. Es würde sonst auch ein Präzedenzfall geschaffen. Und Thomas Summerer, Fachanwalt für Sportrecht in München, der sagt auch ganz klar, der Beschluss der FIFA, die Sperre nach der roten Karte für den US-Stürmer auszusetzen, ist rechtswidrig. Die FIFA ignoriere fundamentale Grundsätze des Sportrechts.
2: Und trotzdem steht dieser Beschluss jetzt offenbar erstmal. Die von DFB-Präsident Neuendorf geforderte rasche Erklärung der FIFA hat es bis jetzt nicht gegeben. Wie geht's denn jetzt weiter und was heißt das für das Spiel heute Nacht, USA gegen Belgien?
6: Also solange die FIFA die Entscheidung nicht korrigiert und davon ist nicht auszugehen, darf der Spieler eingesetzt werden. Ob US-Trainer Pochettino das tatsächlich macht, ist zwar noch nicht sicher, aber sehr wahrscheinlich, denn Balogun ist immerhin sein bester Angreifer. Der belgische Verband soll zwar Einspruch gegen den FIFA-Beschluss eingelegt haben, aber wann darüber entschieden wird, ist offen. Und man mag sich gar nicht vorstellen, dass der Spieler heute Nacht womöglich das entscheidende Tor schießt und anschließend dann noch die Gerichte klären müssen, ob er überhaupt spielen durfte.
2: Berlin ist nicht ausreichend auf Krisen und Katastrophen vorbereitet. Zu dieser Einschätzung kommt eine unabhängige Expertenkommission, die ihren Bericht heute vorgestellt hat. Sie war nach dem mehrtägigen Stromausfall Anfang des Jahres eingesetzt worden. Tanja Wagner.
8: Ohne Strom und Heizung und das mitten im Winter. Der Terroranschlag vom Januar sei ein Weckruf für Berlin und andere Städte. Berlin sei bei der Bewältigung der Lage an seine Belastungsgrenze gekommen, heißt es von der Kommission. Sie forderte, ein Krisenzentrum aufzubauen, welches alles koordiniert. Außerdem sollten Notfallübungen mit der Bevölkerung abgehalten werden.
2: Ihr hört das Hamburg 2 News Journal und das ist heute auch noch wichtig. Die Besatzung eines liberianischen Tankers hat in der deutschen Bucht illegal Müll in der Nordsee entsorgt und ist dabei gestern auf frischer Tat ertappt worden. Das Ganze ist nämlich von einer Drohne der Bundespolizei gefilmt worden. Auch wenn es sich bei dem Müll nur um zerkleinerte Lebensmittelabfälle gehandelt haben soll, verstößt die Entsorgung gegen das sogenannte MARPOL-Abkommen, das internationale Abkommen zur Verhütung von Meeresverschmutzung. Ende Mai hatten zwei Unbekannte einen 39-Jährigen in Barmbek-Nord körperlich angegriffen und rassistisch beleidigt. Jetzt fahndet die Polizei mit Fotos nach den Tatverdächtigen. Der 39-Jährige und die mutmaßlichen Tatverdächtigen waren unabhängig voneinander in der S1 Richtung Airport Poppenbüttel unterwegs. Am Rübenkamm stiegen alle drei aus. Kurz darauf wurde das Opfer in der Hebebrandstraße unvermittelt angegriffen. Die Fotos der Fahndung seht ihr auf der Webseite. 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

0: Wenn es einer kann, dann er. Hamburg 2 ist hier, richtig viele 80er. Der nächste wird soft, kommt von Phil Collins und wurde von keinem Geringeren als... Warte mal, ich sag's euch nicht. Mal gucken, ob ihr drauf kommt, wer das hier ist.
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0: Kommt ihr drauf? So ein bisschen wie The Mask Singer, ne? Man weiß nicht, wer es ist, aber hört die Stimme. Es ist kein geringerer als Ronan Keating. Haben wir auch schon mal präsentiert im Hamburg 2 Konzert. Oh.

0: Another Day in Paradise für Collins hier von Hamburg 2. Richtig viele 80er und da machen wir es auch gleich noch ein bisschen sexy. Gleich für euch diese 80er.
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0: Gleich nach 6. Lisa Stansfield, All Around the World in voller Länge.
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2: Ich bin Ines Wiese. Schönen guten Tag. Nachdem Ende Mai ein 39-Jähriger in der Hebebrandstraße in Barmbek-Nord geschlagen und rassistisch beleidigt worden ist, sucht die Polizei jetzt mit Fotos aus der Überwachungskamera nach dem tatverdächtigen Schlägerduo. Davon profitiert auch der Hamburger Hafen. Im kommenden Jahr sollen aus dem Sondervermögen Infrastruktur des Bundes auch Mittel in Milliardenhöhe in die deutschen Wasserstraßen fließen. Das sieht der jetzt vom Kabinett in Berlin beschlossene Haushaltsentwurf vor. Es geht um insgesamt 1,2 Milliarden Euro. Und die Besatzung eines liberianischen Tankers hat in der deutschen Bucht illegal Müll in der Nordsee entsorgt und ist dabei gestern auf frischer Tat ertappt worden. Eine Drohne, die von einem Bundespolizeischiff ausgestattet ist, hat das Ganze gefilmt.
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3: Hey, Verkehrs-KI, was ist los auf den Straßen?
4: Auf der A1 Richtung Lübeck. Stau zwischen Stillhorn und Billstedt. 5 Kilometer. Auf der A7 Richtung Hamburg. 4 Kilometer Stau zwischen Nordwest und Bahrenfeld. Und auf der A1 Richtung Bremen stockt es zwischen Moorfleet und Stillhorn auf 2 Kilometern.
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5: Ja, ist ein bisschen absurd, aber wer demnächst den Eurovision Song Contest vielleicht echt aufwerten könnte, gleich Lisa Stansfield jetzt, die wertet euren Montagabend auf mit ihrem Hauch bei All Around the World. Ich bin Vanessa Rumkus.
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Dirty Dancing Moment hier an eurem Montagabend. Eric Carmen ist das. Hungry Eyes. Hamburg 2. Wir haben richtig viele 80er. Und warum der Eurovision Song Contest vielleicht demnächst auch in Ordnung sein könnte. Ab nächstem Jahr, 2027, darf nämlich Kanada teilnehmen. Der öffentlich-rechtliche Sender aus Kanada, CBC, ist vor kurzem der European Broadcasting Union beigetreten. Und dann darf man auch am Eurovision Song Contest teilnehmen. Eigentlich haben sie ja schon mal gewonnen, die Kanadier, ne? Céline Dion ist Kanadierin und 1988 hat sie gewonnen damit. Ja. Geh nicht ohne mich weg. Ich fand ihn großartig damals. Allerdings ist sie für die Schweiz angetreten und nicht für Kanada. Jetzt kann sie für ihr Heimatland antreten. Oder wir machen es gleich mit Bryan Adams. Da würde ich mich sehr drauf freuen, wenn Bryan Adams nächstes Jahr beim Eurovision Song Contest für Kanada antritt. Mal gucken, was da noch passiert. Richtig viele 80er, die kriegt ihr hier bei uns immer. Das ist einer mit richtig schön vielen Synthies. Und der kommt von Kano. Another Life, jetzt bei Hamburg 2. Schönen Montagabend.

0: Ja, das war ja grandios. Nee, na, na, na. Hat immer so ein bisschen was vom Lebensgefühl der Gypsies, ne? Finde ich. Richtig viele 80er, die gibt es gleich mit dem, den ihr lange nicht gehört habt. Kommt aus Deutschland, aber man dachte lange Zeit, es wäre Richard Gere. Two of Us. Blue Night Shadow.
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Sonntagabend, kurz vor 6:30 und das heißt, hier ist Hamburg 2 und es kommt der, den ihr lange nicht gehört habt. Machen wir immer um diese Zeit. Ein 80er, den ihr wirklich vermisst habt, aber es noch nicht wusstet, weil ihr ihn ja halt so lange nicht gehört habt, ne? In diesem Fall ist es ein Sommerhit. Ich habe ihn sehr gefeiert damals, auch wenn ich damals noch nicht wusste, wer das war, denn es gab ein Gerücht. Und zwar, dass Richard Gere den singen würde, der Hollywood-Star, damals absolutes Sexsymbol. Die Telefone bei den Radiosendern, die den Song gespielt haben, liefen, also wund tatsächlich, weil jeder wissen wollte, ist das jetzt Richard Gere oder nicht? Es war ein bewusst vom Management gestreutes Gerücht, dass das Richard Gere sei. Auf dem Plattencover damals sah man den Sänger und er hieß Ulrich James Härter im Profil und der sah wirklich Richard Gere sehr, sehr ähnlich. Es ist aber eine deutsche Band. Es sind zwei Musiker von der KDW-Band von Hubert K., die das Ganze gemacht haben. Es geht um, ihr habt es schon mitgekriegt, ne? Two of Us. Dieser geniale Schnips-Sound von Blue Night Shadow. Jetzt. Yes. Bei Hamburg 2.

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2: Schönen guten Tag. Fotofahndung nach Angriff in Barmbek Nord. Balogun-WM-Affäre. Präsident Trump äußert sich. Etwas Regen bis 19 Grad. Nachdem Ende Mai ein 39-Jähriger in der Hebebrandstraße in Barmbek Nord geschlagen und rassistisch beleidigt worden ist, sucht die Polizei jetzt mit Fotos aus der Überwachungskamera nach dem tatverdächtigen Schlägerduo. Anneke Riedkerken.
3: Das Opfer und die mutmaßlichen Täter waren in der Nacht zum 31. Mai in der S1 Richtung Flughafen bzw. Poppenbüttel unterwegs und sind dann an der Haltestelle Rübenkamp ausgestiegen. In der Hebebrandstraße ist der 39-Jährige dann in Höhe der Bushaltestelle Rübenkamp plötzlich von den beiden angegriffen, geschlagen und beleidigt worden. Nachdem mehrere Personen auf die Situation aufmerksam geworden waren, flüchteten die Täter. Das Opfer wurde verletzt ins Krankenhaus gebracht.
2: Und die Fotos der mutmaßlichen Täter aus der Überwachungskamera gibt es auch bei uns online. Höhere Ausgaben und mehr Schulden, dafür Sparkurs in den Ressorts und bei der Sozialversicherung sowie Steuererhöhungen. Das Bundeskabinett hat den Haushaltsentwurf 2027 beschlossen. Die Pläne stoßen auf breite Kritik. Tanja Wagner.
4: 555 Milliarden Euro Ausgaben, dazu eine Neuverschuldung von gut 200 Milliarden Euro. Die Industrie hält die Haushaltspläne für wenig solide. Die Zuwächse auf der Sollseite seien alarmierend, heißt es vom Bundesverband. Greenpeace-Experten werfen Bundesfinanzminister Klingbeil hingegen einen skandalösen Raubzug bei den Klimaschutzmaßnahmen vor.
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2: Der Skandal um eine aufgehobene Rotsperre von US-Stürmer Balogun und die Frage nach der Rolle von US-Präsident Trump überschatten die WM. Jetzt hat sich Trump selbst zu der Sache geäußert. Aus den USA. Tina Eck.
5: Trump selbst bestätigte einen Anruf bei einer sehr einflussreichen FIFA-Person mit der Bitte um Überprüfung der Sperre. Er habe zunächst nicht gewusst, was eine rote Karte sei, sagte Trump, aber die Schiedsrichterentscheidung und eine volle Sperre des Stürmers sei sehr, sehr unfair. Da sei kein Foul passiert, sondern nur ein Zusammenstoß, finde Trump. Aber die Glaubwürdigkeit des US-Teams steht fortan auf dem Spiel. Belgien will die Spielberechtigung Balogans für die Partie heute Nacht anfechten.
2: Die Besatzung eines liberianischen Tankers hat in der deutschen Bucht illegal Müll in der Nordsee entsorgt und ist dabei gestern auf frischer Tat ertappt worden. Anneke Riedkerken.
3: Das Ganze ist nämlich von einer Drohne gefilmt worden. Sie war von einem Bundespolizeischiff ausgestattet. Die Schiffsbesatzung des Tankers hatte demnach den Inhalt mehrerer Müllsäcke einfach über Bord gekippt. Es soll sich den Angaben zufolge wohl nur um zerkleinerte Lebensmittelabfälle gehandelt haben. Trotzdem ist das ein Verstoß gegen das sogenannte MARPOL-Abkommen, das internationale Übereinkommen zur Verhütung von Meeresverschmutzung. Neben einer Verwarnung gegen die Besatzung des Tankers ist der Fall an das Bundesamt für Seeschifffahrt und Hydrographie hier in Hamburg übergeben worden.
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0: ich liebe diese Powerballaden. Boston, Amanda, richtig viele 80er.
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0: Mit dem wir auch immer mit euch spielen. So wollte ich den Satz beenden. Intro-Raten heißt nämlich, der nächste 80er wird 2 Sekunden lang angespielt. Dann sagt ihr, welcher es ist. Brauchen nur den Titel. Und dann gibt's 50 Euro von uns. Macht Arne mit euch. Morgen früh wieder 7:20 die nächste Runde. Und wenn ihr dabei sein wollt, dann klickt ihr einfach rein bei uns im Web oder in der Hamburg 2 App und registriert euch, genau wie Nicole. Die war nämlich schon mal dabei.
2: Ja.
3: Ja, und da hast du leider verloren, steht in deiner Akte. Weißt du noch, welcher Song das war, den du erraten musstest?
2: Nee, leider nicht. Das liegt nämlich daran, es gibt gewisse Titel aus den 80ern, die mag ich überhaupt nicht. Und dann kann ich mir die auch einfach nicht merken.
3: Oder? Ach, so eine Lieblingssongnummer sozusagen. Also du erkennst nur Songs, die du auch gerne magst.
2: Melodisch erkenne ich die anderen auch, aber ich kann mir die Namen nicht merken.
3: Ja, na da. Toi, toi, toi, dass das jetzt ein Song ist, den du magst. Achtung, hier kommen deine 2 Sekunden. Den magst du, ne?
2: Ja, selbstverständlich. Do you really want to hurt me, Boy George?
3: Ja! Culture Club, er hat die ganze Band mit dabei, aber weißt du, vollkommen egal. Es geht nur um den Titel. 50 Euro auf dein Konto!
2: Super, ich freue mich!
3: Yes, viel Spaß damit. Gibst du schön alles in Stelling aus, ne?
2: Das werde ich tun.
3: Viel Spaß mit der Kohle und obendrauf gibt's auch noch den ganzen Song, den du so gut findest. Deswegen hast du ihn erkannt. Culture Club. Do you really want to hurt me? Nur für dich, liebe Nicole.
2: Danke, Arne.

zwei richtig viele 80er. Schönen Montagabend hier mit einem Song, den hat man immer nicht so richtig auf der Kette. Also zumindest ihn als Musiker nicht, finde ich. John Farnham, der Song ist großartig, aber Whispering Jack ist das meistverkaufte Album aller Zeiten in Australien. Und John Farnham, der meistgeehrte Musiker in Australien. Niemand anderes, John Farnham. Und bei Whispering Jack ist natürlich der drauf. You're the Voice, Gänsehaut in eurem Feierabend.

0: John Farnham, You're the Voice. Hamburg 2 ist hier. An eurem Montagabend richtig viele 80er. Und das ist für euch gleich der nächste 80er. Jetzt nochmal Gänsehaut. Queen! I want to break free. In voller Länge gleich nach 7.
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13: Gerade 19 Grad. Es regnet leicht. Heute Nacht geht's runter auf 16 Grad. Morgen kälter, 19 Grad.
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16: Ich bin Dirk Zeitland. Dieser Fall schlägt hohe Wellen. Nachdem die FIFA die Rotsperre gegen US-Nationalstürmer Balogun kurz vor dem Achtelfinale gegen Belgien ausgesetzt hat, steht die Frage im Raum, hatte US-Präsident Trump bei der Entscheidung seine Finger im Spiel? Jetzt hat sich Trump selbst dazu geäußert.
17: Hier in den USA schlagen die Fußballwellen auch hoch. Trump selbst bestätigte einen Anruf bei einer sehr einflussreichen FIFA-Person mit der Bitte um Überprüfung der Sperre. Er habe zunächst nicht gewusst, was eine rote Karte sei, sagte Trump, aber die Schiedsrichterentscheidung und eine volle Sperre des Stürmers sei sehr, sehr unfair. Da sei kein Foul passiert, sondern nur ein Zusammenstoß, findet Trump. Aber die Glaubwürdigkeit des US-Teams steht fortan auf dem Spiel. Belgien will die Spielberechtigung Balogun's für die Partie heute Nacht anfechten. Aus den USA, Tina Eck.
16: Wer Wohngeld bekommt, muss sich absehbar auf Kürzungen oder die komplette Streichung der staatlichen Leistung einstellen. Das Bundeskabinett brachte in Berlin einen Gesetzentwurf von Bauministerin Huberts auf den Weg, der im nächsten Jahr 1,5 Milliarden Euro und ab 2028 sogar 2 Milliarden Euro pro Jahr beim Wohngeld einsparen soll. Der Entwurf geht nun zur Beratung in den Bundestag. Die Änderungen sollen am 1. Januar in Kraft treten. In der Türkei beginnt morgen der NATO-Gipfel. Bei dem zweitägigen Treffen der Staats- und Regierungschefs der NATO-Staaten soll es um die weitere Stärkung der Abschreckung und der Verteidigungsfähigkeit gehen. Es wird auch das transatlantische Verhältnis zwischen Europa und den USA zur Sprache kommen.
18: US-Präsident Trump übt Druck auf die europäischen Verbündeten aus. Washington fordert, dass Europa zukünftig die Hauptverantwortung für die Verteidigung des Kontinents übernehmen muss. Außerdem drängen die USA darauf, dass sich die Europäer finanziell mehr beteiligen. Miriam Schmidt, Ankara.
16: Nach den tödlichen Schüssen in einem Wohngebiet in Offenburg hat die Polizei neue Details bekannt gegeben.

0: Nähe des Tatortes wohnte.
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2: Hey, Verkehrs-KI. Was ist los auf den Straßen?
3: Auf der A7 Richtung Flensburg gibt es ein Hindernis zwischen Schnelsen Nord und Holmmoor. Auf der A255 Pannenfahrzeug am Abzweig Veddel. Und auf der A7 Richtung Hamburg 2 Kilometer Stau zwischen Stellingen und Bahrenfeld.
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4: Moinsen, einen wunderschönen Montagabend euch, hier ist Jannis Görsch. So, ersten Arbeitstag erfolgreich hinter euch gebracht. Jetzt ist wieder Entspannung angesagt mit richtig vielen 80ern und einem richtig schönen befreienden Song von Queen, I Want to Break Free.
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An der Gitarre Alan Parsons von Alan Parsons Project, Eye in the Sky. Hier neuer Montagabend bei Hamburg 2. 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Am 28. Februar begrüßen wir Mitch Ure bei uns und er bringt all seine Ultravox-Klassiker mit. Ich habe mir sagen lassen, dieser hier, der ist auch mit dabei. Das ist Him von Ultravox. Jetzt bei Hamburg 2. Richtig viele 80er.

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1: Hamburg 2 hier, richtig viele 80er für euren Montagabend. Diese Woche ist es soweit. Am Freitag erfahren wir, was eure absolute Nummer 1 ist von einem der größten 80er-Künstler überhaupt.
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1: Ja, man weiß immer genau, wenn er läuft, dann wird's romantisch. Und zwar geht's um ihn hier, um Lionel Richie. Ja, weiß man gar nicht mehr, was man überhaupt nehmen soll. 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Und da könnt ihr auch abstimmen für eure absolute Nummer 1. Egal, welche ihr am liebsten mögt. Nur eine kommt am Ende in die Hamburg 2 Hall of Fame. Und für einen von euch gibt es auch noch einen 100-Euro Wunschgutschein zu gewinnen. Also schnell mal abstimmen über die Hamburg 2 App oder über unsere Website. Vielleicht wird es ja dieser hier. All Night Long. Ein bisschen was zum Tanzen von Lionel Richie gibt es jetzt bei Hamburg 2. Richtig viele 80er.

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0: auch eine Melodie, die man nie wieder vergisst. Von Toto. Afrika für euren Montagabend hier bei Hamburg 2. Gleich für euch diese 80er. Mit einer genauso schönen Melodie geht's in die neue Stunde. Das ist Black mit Wonderful Life. Den gibt's gleich für euch. Um kurz nach 8.
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13: Jetzt haben wir 18 Grad. Es regnet leicht. Heute Nacht geht's runter auf 16 Grad. Morgen auch etwa 18 Grad. Am Mittwoch wird's freundlicher. 20 Grad.
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16: Ich bin Dirk Zeitler. Die amerikanische Fußballnationalmannschaft kann im WM-Achtelfinale gegen Belgien mit Stürmerstar Bellingham auflaufen. Nachdem der Fußball-Weltverband überraschend die Rotsperre des Angreifers auf Bewährung ausgesetzt hatte, erklärte die FIFA nun eine Beschwerde des belgischen Verbandes dagegen für unzulässig. Wofür soll Deutschland im kommenden Jahr Geld ausgeben? Das hat sich die Regierung jetzt überlegt und den Haushaltsentwurf für 2027 verabschiedet. Es geht um viele Milliarden Euro. Kritiker sind alarmiert.
17: Gut 555 Milliarden Euro will die Bundesregierung nächstes Jahr ausgeben. Vor allem für die Verteidigung, aber auch für die Infrastruktur und die Zinsen. Das Geld soll bei den Ressorts und den Zuschüssen für Renten- und Krankenversicherung eingespart werden. Außerdem soll es eine Plastikabgabe und höhere Steuern auf Tabak und Alkohol geben. Zusätzlich will Finanzminister Klingbeil an die staatlichen Rücklagen. Er hält das für normal, seine Kritiker nicht. Industrie und Opposition sprechen von einem Offenbarungseid. Für mehr Wachstum müsse das Geld bei Wirtschaft und Verbrauchern bleiben.

0: man werde den Krieg nun beenden. Aus den USA, Tina Eck.
1: Wegen eines weiter um sich greifenden Brandes in Südfrankreich sind inzwischen 10.000 Menschen evakuiert worden. Betroffen sind 26 Ortschaften in einem Gebirgsmassiv westlich von Perpignan, wo die Flammen sich inzwischen durch 4.600 Hektar Fläche gefressen haben. Ein Feuerwehrmann sowie ein Anwohner wurden schwer verletzt.
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3: Hey, Verkehrs-KI, was ist los auf den Straßen?
2: Keine Meldungen. Gute Fahrt, Leute.
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5: Mit Janis Görsch, einen wunderschönen Montagabend wünsche ich euch. Diesen Mittwoch, also in genau 2 Tagen ist es soweit. Es gibt ein wundervolles Konzert, was wir präsentieren und wofür ihr die Karten gewinnen könnt. Welche das sind und wie das genau geht, das werde ich euch gleich erklären. Für euch gibt es jetzt erstmal Black, Wonderful Life für euren entspannten Montagabend.
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immer noch legendär. In the Air Tonight von Phil Collins. Ein neuer Montagabend bei Hamburg 2. 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Und während ihr euch anmeldet, gibt's jetzt richtig schönen Sound von Blondie auf die Ohren. Hier ist Call Me an eurem Montagabend bei Hamburg 2. Richtig viele 80er.

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Hamburg 2 hier, richtig viele 80er für euren Montagabend. Vielleicht habt ihr ja schon Feierabend, sitzt gemütlich zu Hause. Da habe ich hier den perfekten 80er, um den Abend so richtig schön ausklingen zu lassen. Ein richtig schön smoother Sound von Donna Summer. So ein bisschen die Seele baumeln lassen und entspannen nach getaner Arbeit. Das ist On The Radio für euren Montagabend bei Hamburg 2.

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0: von Madonna. Live La Bonita. Ganz genau, an eurem Montagabend bei Hamburg 2. Gleich für euch dieser 80er. Es gibt Cindy Pop Made in Germany von Camouflage. The Great Commandment. Hört ihr gleich um kurz nach 9.
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5: Jetzt haben wir 18 Grad. Gerade regnet es noch ein bisschen. Heute Nacht geht's runter auf 16 Grad. Morgen mal Sonne, mal Wolken. Morgen auch etwa 19 Grad.
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6: Ich bin Dirk Zeitler. Wofür soll Deutschland im kommenden Jahr Geld ausgeben? Das hat sich die Regierung jetzt überlegt und den Haushaltsentwurf für 2027 verabschiedet. Es geht um viele Milliarden Euro. Kritiker sind alarmiert.
7: Gut 555 Milliarden Euro will die Bundesregierung nächstes Jahr ausgeben. Vor allem für die Verteidigung, aber auch für die Infrastruktur und die Zinsen. Das Geld soll bei den Ressorts und den Zuschüssen für Renten- und Krankenversicherung eingespart werden. Außerdem soll es eine Plastikabgabe und höhere Steuern auf Tabak und Alkohol geben. Zusätzlich will Finanzminister Klingbeil an die staatlichen Rücklagen. Er hält das für normal, seine Kritiker nicht. Industrie und Opposition sprechen von einem Offenbarungseid. Für mehr Wachstum müsse das Geld bei Wirtschaft und Verbrauchern bleiben. Tanja Wagner, Nachrichtenredaktion.
6: Die Pläne der schwarz-roten Koalitionsspitzen für erschwerte Krankmeldungen im Job sorgen weiter für Diskussionen. Kritik kommt jetzt auch aus der Kanzlerpartei. Der Vizevorsitzende des CDU-Arbeitnehmerflügels Bäumler sagte dem Tagesspiegel, dieses völlig unnötige Thema müsse schnell abgeräumt werden.
8: Seit Tagen tobt die Debatte darüber, dass für Arbeitnehmer künftig ab dem ersten Krankheitstag eine Attestpflicht gelten und die telefonische Krankschreibung abgeschafft werden soll. Das hatte schon für massive Kritik von Hausärzten, Krankenkassen und Gewerkschaften gesorgt. Der Vizevorsitzende des CDU-Arbeitnehmerflügels sagt, die Koalition sollte sich lieber anderen Themen zuwenden, statt das Signal an die Menschen im Land zu senden, dass sie ihnen misstraue. Diana Kramer, Nachrichtenredaktion.
6: Der Fachkräftemangel in Deutschland könnte sich Experten zufolge erheblich verschärfen. Laut einer Studie des Kompetenzzentrums Fachkräftesicherung gehen in den nächsten 10 bis 15 Jahren rund 4,6 Millionen Fachkräfte in Rente.

0: KI. Was ist los auf den Straßen?
1: Auf der A1 Richtung Bremen blockiert ein Pannenfahrzeug bei Stillhorn.
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3: Moinsen, wunderschönen Montagabend euch. Hier ist Jannis Görsch. Eine Stunde haben wir noch gemeinsam mit dem besten 80er Mixtape und einem Song, der so aus der deutschen Synthie-Pop-Szene einfach nicht mehr rauszudenken ist. Ein absolut legendärer Sound, ihr kennt ihn alle. Jetzt gibt es Camouflage, The Great Commandment.
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mit den Commodores geht's durch die Nacht. Nightshift, ein neuer Montagabend bei Hamburg 2. Ja, diese Woche gehen die Sommerferien los. Mensch, einmal nochmal Sommerferien haben. Ne? Man wünscht es sich so sehr, ist aber auch ganz egal. Manchmal freut man sich auch einfach nur auf den nächsten Urlaub oder auch dafür einfach, dass die Kinder Sommerferien haben. Ist auch etwas. Dieser Song hier, der hört

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Schönen Montagabend euch, hier ist Hamburg 2, richtig viele 80er. Ja, auch unsere Jungkünstler, die kommen manchmal nicht ohne die 80er-Künstler aus. Die junge Künstlerin Olivia Rodrigo, die hat neulich auf einem Festival in Barcelona den Sänger dieses wunderschönen Songs auf die Bühne geholt. Von The Cure, Robert Smith, mit dem hat sie zusammen ihren neuen Song performt und das haben ziemlich viele Leute gefeiert. Ist auch verständlich, wenn auf einmal so eine Legende damit noch mit auf der Bühne steht. Ihr hört ihn jetzt mit seiner Band natürlich, The Cure, Boys Don't Cry, für euren Montagabend bei Hamburg 2. Richtig viele 80er.

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0: der Gong. Das ist Big in Japan. Schönen Montagabend euch. Hier ist Hamburg 2. Gleich für euch diese 80er. Eine schöne Rocknummer von Bette Midler. Geht's in die neue Stunde. Das ist Beast of Burden. Hört ihr gleich um kurz nach 10. Und damit verabschiede ich mich für heute. Ich wünsche euch noch einen traumhaften Abend. Ich bin Janis Görsch. Hören uns morgen wieder.
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3: Gerade 18 Grad. Hier und da viele Wolken. In der Nacht kommt Regen dazu. Heute Nacht geht's runter auf 17 Grad. Morgen auch etwa 18 Grad.
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5: Ich bin David Riemer. Die schwarz-roten Pläne für erschwerte Krankmeldungen im Job stoßen auch in der Koalition selbst auf teils heftige Vorbehalte. Der CDU-Arbeitnehmerflügel forderte die Streichung des Vorhabens der Koalitionsspitzen. Die SPD sprach sich für größtmögliche Freiheit in der Umsetzung aus, sagte Generalsekretär Klüssendorf.
6: Es ist weiter der Aufreger bei den Reformplänen der Regierung. Wer krank ist, soll schon am ersten Tag ein ärztliches Attest vorlegen. Die telefonische Krankschreibung wird abgeschafft. Daran hagelt es Kritik. Zu viel Bürokratie. Ein Misstrauensvotum, außerdem drohe ein Ansturm auf die Praxen. Und auch bei Schwarz-Rot wachsen die Zweifel. Oft wird darauf hingewiesen, dass die Unternehmen auch abweichende Regeln festlegen können. SPD-Generalsekretär Klüssendorf sieht auch die Möglichkeit von Videosprechstunden. Aus Berlin, Thomas Brockt.
5: Wer Wohngeld bekommt, muss sich absehbar auf Kürzungen oder die komplette Streichung der staatlichen Leistung einstellen. Das Bundeskabinett brachte einen Gesetzentwurf von Bauministerin Hubert auf den Weg, der im nächsten Jahr 1,5 Milliarden Euro und ab 2028 sogar 2 Milliarden Euro pro Jahr beim Wohngeld einsparen soll. Die Änderungen sollen am 1. Januar kommenden Jahres in Kraft treten. Bestehende Wohngeldbescheide bleiben gültig. Es ist ein Skandal, der die Fußballwelt noch länger beschäftigen dürfte. US-Präsident Trump hat inzwischen bestätigt, dass er die FIFA im Wirbel um die Rotsperre von US-Stürmer Balogun selbst um eine Überprüfung gebeten habe. Und kurz vor Anpfiff des WM-Achtelfinals ist nun klar, Balogun darf spielen.
7: Stürmerstar Balogun ist im US-Spiel gegen Belgien heute Nacht dabei, die Rotsperre aufgehoben, Belgiens Beschwerde abgeschmettert. Das ginge ja gar nicht, dass ein Spitzenspieler gesperrt wird, sagte Trump, der bei FIFA-Boss Infantino persönlich vorgesprochen hatte. Da sei kein Foul passiert, sagte Trump fachkundig. Da seien nur zwei Top-Spieler zusammengestoßen. Der Schiedsrichter habe falsch entschieden. Die FIFA erklärte Belgiens Beschwerde für ungültig, weil die rote Karte aus einem Spiel Bosnien-Herzegowina stammte, an dem Belgien nicht beteiligt war. Aus den USA, Tina Eck.
5: Wegen anhaltenden Ascheregens infolge der vulkanischen Aktivität des Ätna auf der italienischen Mittelmeerinsel Sizilien sind am Flughafen Catania derzeit weder Starts noch Landungen möglich. Die Maßnahmen sollen nach derzeitigem Stand bis zum Vormittag gelten. Passagiere wurden gebeten, erst nach Rücksprache mit ihrer Fluggesellschaft zum Flughafen zu fahren.
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8: Hey, Verkehrs-KI, was ist los auf den Straßen?
3: Auf der A1 Richtung Lübeck blockiert ein Pannenfahrzeug zwischen Norderelbe und Südost. Und auf der A7 Richtung Hamburg steht ein defektes Auto zwischen Quickborn und Schnelsen Nord.
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3: Jetzt haben wir 18 Grad. Es regnet leicht. Heute Nacht geht's runter auf 17 Grad. Morgen auch Regen. 18 Grad.
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5: Ich bin David Riedner. Die Pläne von Union und SPD für strengere Krankmeldungen stoßen auch in der Koalition auf Kritik. Der CDU-Arbeitnehmerflügel fordert, das Vorhaben zu streichen. Die SPD spricht sich für eine möglichst flexible Umsetzung aus. Nach Schätzungen der Kassenärztlichen Bundesvereinigung könnten Krankschreibungen ab dem ersten Krankheitstag rund 30 Millionen zusätzliche Praxisbesuche pro Jahr auslösen. Kanzler Merz will mit den Plänen den Krankenstand senken. Wofür soll Deutschland im kommenden Jahr Geld ausgeben? Das hat sich die Regierung jetzt überlegt und den Haushaltsentwurf für 2027 verabschiedet. Es geht um viele Milliarden Euro. Kritiker sind alarmiert.
6: Gut 555 Milliarden Euro will die Bundesregierung nächstes Jahr ausgeben. Vor allem für die Verteidigung, aber auch für die Infrastruktur und die Zinsen. Das Geld soll bei den Ressorts und den Zuschüssen für Renten und Krankenversicherung eingespart werden. Außerdem soll es eine Plastikabgabe und höhere Steuern auf Tabak und Alkohol geben. Zusätzlich will Finanzminister Klingbeil an die staatlichen Rücklagen. Er hält das für normal, seine Kritiker nicht. Industrie und Opposition sprechen von einem Offenbarungseid. Für mehr Wachstum müsse das Geld bei Wirtschaft und Verbrauchern bleiben. Tanja Wagner, Nachrichtenredaktion.
5: US-Präsident Trump hat sich vor dem NATO-Gipfel optimistisch über mögliche Fortschritte bei den Bemühungen um ein Ende des Ukraine-Kriegs geäußert. Nach einem Telefonat mit dem russischen Präsidenten Putin sei er sich sicher, dass dieser den Krieg beenden wolle, sagte Trump im Weißen Haus.
7: Das versichert Trump immer wieder und seit langem. Der russische Präsident Putin wolle den Angriffskrieg gegen die Ukraine nun unbedingt beenden. Nach jedem Gespräch mit seinem Moskauer Gegenüber hat Trump volles Vertrauen in Putin. Bleibt abzuwarten, wie das Treffen mit dem ukrainischen Präsidenten Zelensky in Ankara übermorgen verläuft. Trump versichert, man sei mit beiden Seiten in guten Gesprächen, eine Einigung sei näher denn je. Auch Zelensky wolle ein Ende des Krieges, sagt Trump. Er glaube, man werde den Krieg nun beenden. Aus den USA, Tina Eck.
5: Die amerikanische Fußballnationalmannschaft kann im WM-Achtelfinale gegen Belgien mit Stürmerstar Balogun auflaufen. Nachdem der Fußball-Weltverband überraschend die Rotsperre des Angreifers auf Bewährung ausgesetzt hatte, erklärte die FIFA nun eine Beschwerde des belgischen Verbands dagegen für unzulässig.
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8: Hey, Verkehrs-KI, was ist los auf den Straßen?
0: Keine Meldungen. Gute Fahrt, Leute.
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0: gerade 17 Grad. Es regnet leicht. Heute Nacht bleibt es bei 17 Grad. Morgen auch etwa 18 Grad.
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2: Ich bin David Riemer. Die schwarz-roten Pläne für erschwerte Krankmeldungen im Job stoßen auch in der Koalition selbst auf teils heftige Vorbehalte. Der CDU-Arbeitnehmerflügel forderte die Streichung des Vorhabens der Koalitionsspitzen. Die SPD sprach sich für größtmögliche Freiheit in der Umsetzung aus, sagte Generalsekretär Klüssendorf.
3: Es ist weiter der Aufreger bei den Reformplänen der Regierung. Wer krank ist, soll schon am ersten Tag ein ärztliches Attest vorlegen. Die telefonische Krankschreibung wird abgeschafft. Daran hagelt es Kritik, zu viel Bürokratie. Ein Misstrauensvotum, außerdem drohe ein Ansturm auf die Praxen. Und auch bei Schwarz-Rot wachsen die Zweifel. Oft wird darauf hingewiesen, dass die Unternehmen auch abweichende Regeln festlegen können. SPD-Generalsekretär Klüssendorf sieht auch die Möglichkeit von Videosprechstunden. Aus Berlin, Thomas Brockt.
2: Wer Wohngeld bekommt, muss sich absehbar auf Kürzungen oder die komplette Streichung der staatlichen Leistung einstellen. Das Bundeskabinett brachte einen Gesetzentwurf von Bauministerin Hubert auf den Weg, wodurch in den nächsten Jahren mehrere Milliarden Euro beim Wohngeld eingespart werden sollen. Die Änderungen sollen am 1. Januar 2027 in Kraft treten. Bestehende Wohngeldbescheide bleiben gültig. Es ist ein Skandal, der die Fußballwelt noch länger beschäftigen dürfte. US-Präsident Trump hat inzwischen bestätigt, dass er die FIFA im Wirbel um die Rotsperre von US-Stürmer Balogun selbst um eine Überprüfung gebeten habe. Kurz vor Anpfiff des WM-Achtelfinals ist nun klar, Balogun darf spielen.

0: Tarantino persönlich vorgesprochen hatte. Da sei kein Foul passiert, sagte Trump fachkundig. Da seien nur zwei Topspieler zusammengestoßen. Der Schiedsrichter habe falsch entschieden. Die FIFA erklärte Belgiens Beschwerde für ungültig, weil die rote Karte aus einem Spiel, Bosnien-Herzegowina, stammte, an dem Belgien nicht beteiligt war. Aus den USA, Tina Eck.
1: Spanien hat Cristiano Ronaldo einen bitteren Abschied von der WM-Bühne beschert und seine eigenen Titelansprüche untermauert. Der Europameister feierte dank des späten Treffers von Joker Mikel Merino in der Nachspielzeit einen 1-0-Sieg gegen Portugal und zog erstmals seit dem Titelgewinn 2010 wieder in ein WM-Viertelfinale ein.
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3: Hey, Verkehrs-KI, was ist los auf den Straßen?
2: Auf der A1 Richtung Lübeck blockiert ein Pannenfahrzeug zwischen Norderelbbrücke und Südost. Und auf der A25 Richtung Giesthacht Verkehrsbehinderung bei Bergedorf.
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5: Aktuell haben wir 17 Grad. Es regnet leicht. Im Laufe des Vormittags hört der Regen auf. Heute steigt es auf 18 Grad. Morgen auch etwa 20 Grad.
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7: Ich bin David Riemer. Die schwarz-roten Pläne für erschwerte Krankmeldungen im Job stoßen auch in der Koalition selbst auf teils heftige Vorbehalte. Der CDU-Arbeitnehmerflügel forderte die Streichung des Vorhabens der Koalitionsspitzen. Die SPD sprach sich für größtmögliche Freiheit in der Umsetzung aus, sagte Generalsekretär Klüssendorf.
8: Es ist weiter der Aufreger bei den Reformplänen der Regierung. Wer krank ist, soll schon am ersten Tag ein ärztliches Attest vorlegen. Die telefonische Krankschreibung wird abgeschafft. Daran hagelt es Kritik. Zu viel Bürokratie. Ein Misstrauensvotum, außerdem drohe ein Ansturm auf die Praxen. Und auch bei Schwarz-Rot wachsen die Zweifel. Oft wird darauf hingewiesen, dass die Unternehmen auch abweichende Regeln festlegen können. SPD-Generalsekretär Klüssendorf sieht auch die Möglichkeit von Videosprechstunden. Aus Berlin, Thomas Brockt.
7: Wer Wohngeld bekommt, muss sich absehbar auf Kürzungen oder die komplette Streichung der staatlichen Leistung einstellen. Das Bundeskabinett brachte einen Gesetzentwurf von Bauministerin Huberts auf den Weg, wodurch in den nächsten Jahren mehrere Milliarden Euro beim Wohngeld eingespart werden sollen. Die Änderungen sollen am 1. Januar kommenden Jahres in Kraft treten. Bestehende Wohngeldbescheide bleiben gültig. Es ist ein Skandal, der die Fußballwelt noch länger beschäftigen dürfte. US-Präsident Trump hat inzwischen bestätigt, dass er die FIFA im Wirbel um die Rotsperre von US-Stürmer Balogun selbst um eine Überprüfung gebeten habe. Kurz vor Anpfiff des WM-Achtelfinals ist nun klar, Balogun darf spielen.
9: Stürmerstar Balogun ist im US-Spiel gegen Belgien heute Nacht dabei. Die Rotsperre aufgehoben, Belgiens Beschwerde abgeschmettert. Das

0: Spieler zusammengestoßen, der Schiedsrichter habe falsch entschieden. Die FIFA erklärte Belgiens Beschwerde für ungültig, weil die rote Karte aus einem Spiel, Bosnien-Herzegowina, stammte, an dem Belgien nicht beteiligt war. Aus den USA, Tina Eck.
1: Spanien hat Cristiano Ronaldo einen bitteren Abschied von der WM-Bühne beschert und seine eigenen Titelansprüche untermauert. Der Europameister feierte dank des späten Treffers von Joker Mikel Merino in der Nachspielzeit einen 1-0-Sieg gegen Portugal und zog erstmals seit dem Titelgewinn 2010 wieder in ein WM-Viertelfinale ein.
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3: Hey, Verkehrs-KI. Was ist los auf den Straßen?
2: Auf der A1 Richtung Lübeck 1 Kilometer Stau zwischen Stillhorn und Südost.
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5: Gerade 17 Grad. Es regnet leicht. Im Laufe des Vormittags hört der Regen auf. Heute 18 Grad. Morgen wärmer. 20 Grad.
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8: Ich bin David Riedner. Das Elterngeld soll nach einem Gesetzentwurf von Familienministerin Prien künftig nur noch 12 statt 14 Monate gezahlt werden und auch nur dann, wenn Mütter und Väter jeweils mindestens 3 Monate berufliche Auszeit nehmen. Gleichzeitig soll der Mindestbetrag nach dem Vorschlag der Ministerin von 300 auf 330 Euro und der Höchstbetrag von 1800 auf 1900 Euro angehoben werden. In Ankara startet heute der NATO-Gipfel und damit ein neuer Bewährungstest für das Bündnis. Können die Partner US-Präsident Trump bei Laune halten und die USA in der NATO halten? Neben dem diplomatischen Drahtseilakt geht es außerdem um die Unterstützung der Ukraine.
9: Kurze Sitzungen und ein extrem kurzes Schlusspapier. Beim Gipfel in Ankara nehmen die Verbündeten schon ganz viel Rücksicht auf den US-Präsidenten. Erstens will Trump weniger für die NATO ausgeben. Das bedeutet, die Europäer müssen mehr tun, vor allem für die Ukraine. Die soll zweitens 140 Milliarden Euro für 2 Jahre bekommen von den Europäern. Für 80 Milliarden Euro steht die Finanzierung noch nicht wirklich. Drittens ist Trump verärgert und zwar über mangelnde Unterstützung für seinen Iran-Krieg. Es geht also wieder ganz viel um Trump. Aus Brüssel, Dieter Ebeling.
8: Wofür soll Deutschland im kommenden Jahr Geld ausgeben? Das hat sich die Regierung jetzt überlegt und den Haushaltsentwurf für 2027 verabschiedet. Es geht um viele Milliarden Euro. Kritiker sind alarmiert.
10: Gut 555 Milliarden Euro will die Bundesregierung nächstes Jahr ausgeben. Vor allem für die Verteidigung, aber auch für die Infrastruktur und die Zinsen. Das Geld soll bei den Ressorts und den Zuschüssen für Renten- und Krankenversicherung eingespart werden. Außerdem soll es eine Plastikabgabe und höhere Steuern auf Tabak und Alkohol geben.